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0: Jennifer Hahn.
1: Vielen Dank.
0: Jenny, Jahre vergehen und genauso ging es uns. Wir haben wirklich Jahre gebuhlt, damit du endlich mit uns auf die Bühne gehst und dass die Zeit und die Gunst der Stunde es uns erlaubt. Ja, wir haben dich vor Jahren auf einem Festival mit einer fabelhaften Metalband gesehen und die war deswegen so fabelhaft, weil sie eine noch fabelhaftere Sängerin hatte. Und wir wollten sie unbedingt kennenlernen. Und das haben wir am selben Tag noch getan. Seitdem kreuzen sich auf verschiedenste Art und Weise unsere Wege und nun haben wir es endlich geschafft. Jahre
1: vielen, vielen
0: vergehen.
1: Dank. Dankeschön. Vielen Dank, dass ich hier dabei sein darf. Dankeschön.
0: Bis später, Jenny. Begrüßt mit uns Alex Bieselski von Eisbrecher.

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0: ist es dir und euch in der Zwischenzeit ergangen?
1: Wir hatten ja mal den Plan gefasst, alle 2 Jahre ein Album zu veröffentlichen, und jetzt hat das 4 Jahre gedauert. Dann ist es das wohl so ergangen, dass wir alle sehr viel noch nebenher zu tun hatten und das jetzt mit der neuen Platte mit Egg Benedict ein bisschen länger gedauert hat. Aber eigentlich ist es uns ganz gut ergangen. Man lebt, wie man in Hamburg sagt. Ne?
0: Steige ich gleich mal ein mit dem Namen. Ihr lasst euch ja immer was Besonderes in den Titelnamen einfallen, auch mit den Albennamen. Dann habe ich erst so gedacht, wie ich Egg Benedict gelesen habe, ich denke, Moment, das ist eine Frühstücksspeise. Die habe ich erstmal gegoogelt, wie die sich überhaupt zusammensetzen, weil ich das überhaupt nicht mehr so im Kopf hatte. Dann habe ich mir gefragt, naja gut, musst du Carsten, wenn wir uns sehen, einfach mal fragen, seid ihr denn Egg Benedict Frühstücksliebhaber?
1: Ich muss gestehen, ich habe es erst 3-mal gegessen, also 2-mal in einem Frühstückslokal. Und 1-mal habe ich versucht, das selber zu machen. Und das ist relativ schwierig, das selber zu machen. Mhm. Ja, weil das im Frühstückslokal relativ teuer ist und schwierig ist, selber zu machen, bin ich kein regelmäßiger Egg Benedict Esser, wäre es aber gerne.
0: Aber das war jetzt nicht die Intention für die Namensgebung, nehme ich mal.
1: Nee, wir hatten ja bisher immer sehr hochtrabende Titel. Rüttel mal am Käfig, die Affen sollen was machen, Geschichte aus dem Parkcafé. Und diesmal dachten wir uns, machen wir einfach mal einen ganz schwachsinnigen Titel.
0: Also sozusagen ohne großartigen Bezug zu irgendwas.
1: Nee, genau, das klingt einfach gut und ja, die Leute werden auch drauf aufmerksam. Das soll ja so ein Albumtitel generieren, Aufmerksamkeit.
0: Ich habe dich das letzte Mal auch schon gefragt zur Geschichte aus dem Parkcafé. Jetzt war ja der Zeitraum, wie du gesagt hast, nicht 2, sondern sogar 4 Jahre. Wie war denn jetzt das Gefühl für euch, als ihr das neue Album fertig hattet und jetzt auch eben veröffentlicht? Ist die Gefühlslage wie da oder hat sich jetzt auch was in dem Prozess der Herstellung der Songs oder irgendwas verändert? Oder
1: ja.
0: Weiterentwickelt, um das jetzt vielleicht auch so zu formulieren?
1: Also nachdem die 2 Jahre dann verstrichen waren, dann ist der Schlendrian eingerissen und wir haben uns einfach Zeit gelassen und ganz viel dran rumgedoktert an den Stücken. Dadurch sind die vielleicht auch so ein bisschen anders geworden, ein bisschen ausgefeilter und ja, noch mehr Details. Also wir mögen ja unterschiedlichste Instrumente, die man sonst nicht so hört bei so normalen 0815 Gitarrenbands. Und dann haben wir Sitar und Glockenspiel und alles, was rumlag, haben wir benutzt. Und da noch eine Spur rauf, hier noch eine Spur rauf. Und genau, uns hat keiner gedrängt und wir hatten Zeit und Muße, ne, muss auch mal sein. Und dann ist die Platte so geworden, wie sie ist.
0: War auf dem Bildschirm, also 70 Spuren teilweise gefühlt, dann
1: ja.
0: Was dann bis...
1: Ja. Das sind immer so 70, 80 Spuren. Ja.
0: Ja, im Vergleich zu früher, wo man nur 8 oder 24 zur Verfügung hat, ist das heute natürlich dann
1: schon mal. Die Beatles haben Sgt. Pepper auf 4 aufgenommen, ne? Das ging aber auch irgendwie. Aber das waren ja auch Genies. Wir sind nur Halbgenies.
0: Ja, aber gut, wenn man die technischen Möglichkeiten dafür hat, sowas zu machen, sollte man das ja auch gerne nutzen. 1, 2, 1, 2, Bassman!

0: Die erste Single aus dem Album ist, glaube ich, schon im letzten Jahr, also 2024, erschienen, wenn ich das so halbwegs noch im Kopf habe. Es ist immer Sommer irgendwo. Was war denn der Anlass zu sagen, wir gehen mit diesem Song als erstes schon mal raus, weil ich finde den eigentlich sehr leicht, sehr, sehr angenehm und die Aussage stimmt ja, irgendwo ist immer Sommer. Ja. Gab es da irgendwie ein Kriterium oder war der Song jetzt zufällig als erster fertig, dass ihr gesagt habt, damit fangen wir jetzt einfach mal an?
1: Nee, das war eigentlich der Marktwirtschaft geschuldet. Also wir dachten mal, auf dem Album warten und so, das macht man heutzutage nicht mehr. Man haut einfach so Songs raus, digital. Und da wollten wir so ein paar veröffentlichen und da hatten wir den Es ist immer Sommer irgendwo fertig. Und es war zufällig Sommer und der gefiel uns so gut und dachten wir, veröffentlichen wir den mal. Ne? Aber das... Genau, das war eigentlich so, weil dieses Veröffentlichungsprozedere nicht mehr so an Alben gekoppelt ist, sondern da kann man nach Lust und Laune mal einen raushauen. Aber machen wir jetzt auch nicht mehr. Jetzt müssen die Leute wieder vermutlich auf das nächste Album warten.
0: Ja, weil was du sagst, sprichst du natürlich an. Viele junge Künstler, Bands, die sagen, ich veröffentliche lieber alle 4 bis 6 Wochen einen Song, um sozusagen immer auf der Welle mitzuschwimmen, dass ich mit den Leuten was Neues präsentieren kann. Ihr habt euch dann sozusagen einmal das versucht, aber dann doch in
1: deinem wir haben sogar zweimal. Wir haben noch einen anderen Song, haben wir zur EM-Finale rausgebracht. Der heißt Ich gehe lieber allein, der ist auch auf dem Album. Eigentlich ist es auch nicht schlecht so, ne? Das ist ja wie früher so eine 7-Inch-Single, so schnell veröffentlichen, nicht lange nachdenken. Eigentlich ist das auch ganz gut. Ne? Ich weiß nicht, wie wir das jetzt weitermachen, aber eigentlich finde ich es... Wir jetzt wieder uns darüber unterhalten, finde ich es ganz cool.
0: Okay, dann warten wir mal ab, wie es denn bei euch dann weitergeht. Es gibt ein Video zu einem Song, wenn du ein Problem hast. Und ich mag ja irgendwie eure Videos, weil die sind immer was Besonderes. Und hier fand ich das jetzt auch cool, weil das in der Kneipe spielt. Ich glaube, Komet stand da.
1: Ja, genau, das ist die Gaststätte Komet in Hamburg.
0: Ihr redet zwar über Amsterdam in dem, in dem Song, die Geschichte, aber ich fand diese Atmosphäre, die ihr da wiedergespiegelt habt, mit dem Text eigentlich ganz cool und vor allen Dingen diese, ich sage jetzt mal so Super 8-Qualität der Wiedergabe. Das ist nicht so hundertprozentig scharf in Anführungsstrichen, sondern so ein bisschen wie, ich sage mal, in den 70ern Schwarz-Weiß-Fernsehen zu gucken. Nur es grieselt hier links und rechts auch dabei. Habt ihr das jetzt technisch einfach so, kann man da mit so einem Filter so arbeiten, dass das nachher aussieht? Oder wie funktioniert sowas auch technisch?
1: Das haben wir mit dem Filter gemacht. Ne? Also Vorbild für das Video, das war ein Video von der Band Der Plan. Die haben so ein Lied, das heißt Kennen Sie Köln? Und das spielt in einer Berliner Kneipe, haben die das gedreht. Und als wir dann ein Video brauchten, das haben wir im März oder so gedreht, da dachten wir, das muss schnell gehen. Wir haben ja kein Geld und keine Zeit. Und es muss im Trockenen sein, ne? Weil wir keine Lust hatten, da draußen im März in der Kälte da zu drehen. Und dann haben wir dieses Der Plan-Video mal wieder gesehen. Der Song gefällt uns auch sehr gut. Und dachten wir, Mensch, das war eine schöne Idee, das einfach mal nachzubauen. Kenner und Kennerinnen, die freuen sich dann bestimmt, dass wir so ein gutes Lied zitieren.
0: Ja, vor allem, weil es ja auch grundsätzlich über eine Kneipe zitiert wird.
1: Ja, stimmt.
0: Musstet ihr jetzt das Komet lange überzeugen, da drehen zu dürfen? Oder ist das eure Stammkneipe jetzt mal?
1: Nö, da sind wir schon relativ oft. Also mit dem Inhaber sind wir auch befreundet und genau, und der hat uns freundlicherweise aufgeschlossen und 3 Stunden unser Video machen lassen.
0: Okay.
1: Kann ich jedem mal empfehlen, wenn man Hamburg ist und gute Musik mag, dann Komet, sehr gute Kneipe.
0: Dann sagen wir uns nochmal, wo wir die dann finden würden.
1: Ja, die findet man in St. Pauli,

0: Du hast es eben angesprochen. Den Song finde ich eigentlich super schön. Ich gehe lieber allein. Ist ja eigentlich eher so eine, ich sag jetzt mal, Absage an dem Ganzen. Ich will da nicht in der Menge sein. Ich will nicht einer von vielen sein, sondern lass mich mal so ein bisschen außen vor. Ich mach das hier, zieh das Ding in Anführungsstrichen jetzt für mich alleine durch. Wie bist du? Du bist ja der Texter auch von der Liga. Auf die Idee gekommen. Bist du auch eher mal so jemand, ich mag lieber mal alleine sein und dann außerhalb der Menge und dann nicht mitmischen und so?
1: Ja, kommt drauf an, ich bin eigentlich schon gesellig, aber manchmal auch tendiere zum Einzelgängertum, sag ich mal. Aber die Idee zu dem Song entstand, da war das Liverpool Derby, da hat Liverpool gegen Everton gespielt. Ne? Und dann habe ich so ein Bild gesehen vom Typen Everton-Fan. Der Liverpool hat der rote Trikots, Everton Blau, der saß im Anfield Road Stadion, hatte so ein T-Shirt an, da stand drauf, I'd rather walk alone, als Antwort auf die Hymne von Liverpool, You'll never walk alone. Dachte ich, Mensch, das ist cool, das gefällt mir gut, ne? Und dann habe ich mir überlegt, fiel mir halt so ein, You'll never walk alone, das klingt auch so ein bisschen creepy, ne? Du wirst niemals alleine gehen, da ist immer jemand dabei, da ist immer jemand hinter dir. Und dann so entstand der Text und da wäre auch Freigabe

0: besser Individualisten sind, haben wir da eigentlich, wie es unsere Art ist, mehrere Ebenen in einen 2,5-Minuten-Song verpackt.
1: Wo ich dann eher schmunzeln musste, weil ich es einfach von der Story her so cool fand, ist Gunther da. Du kommst da an, schließt das Fahrrad ein, hörst die Musik und das geht dann immer ein Stück weiter. Ich glaube, einer eurer Mitmusiker heißt ja auch Gunther.
0: Genau, ja.
1: War er dann sozusagen auch die betroffene Person, um die das geht, weil er da irgendwie wohnt oder das?
0: Ja, genau. Ist, ja? Das war Gunther. Mit Gunther habe ich den Song gemacht. Haben wir geschrieben und dann war ich auf dem Weg zu seinem Haus. Und, Inspiration für den Song, es gibt so einen New Wave Song von einer Band aus England, die heißen Department 5. Und der Song von denen heißt Is Vic There? Also ist Vic da. Der Song gegenüber Vic Oda von der Subway Sect, so ein sehr toller Songwriter und Musiker. Und irgendwie fand ich die Idee gut. Also den Titel habe ich mir dann auf Deutsch übersetzt und dass man dann über einen singt, den man tatsächlich kennt. Und so ist der Song, ist Gunther da entstanden. Also er ist so halb, ist mir da tatsächlich dann, dachte ich mal, ist Vic there? Wie könnten wir das ligamäßig verwursten, die Nummer? Und dann war ich tatsächlich auf dem Weg zu Gunther und dann fiel mir, warum nicht, ist Gunther da? Weil man soll ja über Sachen und Leute singen, die man kennt, dann wird das besonders authentisch und Gunther kenne ich ja sehr gut.
1: Es fällt natürlich dann auch ein bisschen auf, weil es dieser Name Gunther dann auch plötzlich ein bisschen kantiger wirkt in der Zeile im Vergleich zu den anderen Zeilen. Deswegen habe ich gesagt, okay, das ist wieder so ein Earcatcher, um das jetzt mal so zu nennen, weil man hätte natürlich auch was Weicheres. Gunther klingt ja jetzt erstmal relativ hart in der deutschen Sprache. Ja. Man hätte ja auch dann irgendwie, ist Micha da oder so, das wäre dann natürlich weicher gewesen. Also würde dann natürlich nicht zu euch passen.
0: Profis, die wir sind wir auch alle Bandnamen durchgegangen. Mhm. Heiko, Fabio, Tim, Carsten, passt alles nicht so gut. Gunther klang da schon am besten. Ist Gunther da.
1: Okay.

0: Dann fand ich auch sehr schön, den Song habt ihr mit Andreas Dohr dann zusammen, glaube ich, gemacht.
1: Mhm.
0: Andreas ist ja auch bei euch hier bei Torpedo Records, genau, wo wir uns jetzt befinden, dabei. Hedy Lamarrs Siebter Mann.
1: Genau.
0: Vielleicht magst du ein bisschen was erzählen. Ich habe es natürlich recherchiert, aber vielleicht erzählst du auch mal, wer Hedy Lamarr ist.
1: Mhm.
0: Und wie funktioniert denn so eine Zusammenarbeit mit Andreas? Hattest du denn die Idee für einen Song oder war das eine von Andreas' Geschichten?
1: Mhm.
0: Wie habt ihr denn so zusammengefunden? Weil die Stimme von Andreas ist natürlich sehr markant.
1: Ja.
0: Viele, so wie ich, in den 80ern groß geworden sind, werden sich natürlich an Fred von Jupiter erinnern.
1: Das Obwohl er da gar nicht singt, ne?
0: Nee, aber damit verbinden natürlich alle Andreas Dohrau. Hat ja auch ganz, ganz viele andere tolle Sachen gemacht, das muss ich einfach so sagen. Aber also A nochmal, wer Hedy Lamarr ist und wie der Song bzw. die Zusammenarbeit dann mit Andreas dann.
1: Ja, also Hedy Lamarr, das war eine Hollywood-Diva, die ist in Wien geboren und musste dann, weil sie Jüdin war, emigrieren und ist in die USA gegangen. Da wurde sie dann zum Hollywood-Star, also die sah ganz toll aus. Während damals so die Schauspielerin alle blond war, war sie halt brünett, das hat sie schon mal besonders gemacht. Sie war nicht nur eine Schauspielerin, sie war auch eine Erfinderin. Und sie hat während des Zweiten Weltkrieges, da wollte sie ihren Beitrag leisten, die Nazis, die Deutschen niederzuringen. Und da hat sie dann mit einem Bekannten hat sie ein System entwickelt, in dem man ich kann es jetzt auch nur ganz rudimentär wiedergeben, durch Frequenzhopping die deutschen Torpedos verwirrt, sodass sie das nicht ins Ziel kommen, also durch irgendwelche Funksignale, also mega komplizierte Angelegenheit, das hat sie halt auch erfunden. Also die war nicht nur eine Hollywood-Diva, die war auch eine geniale Erfinderin und ihre Erfindung, die war dann die Basis für Bluetooth, wie wir es heute benutzen. Ne? Da ist man auf Hedy Lamarrs Erfindung zurückgekommen und die war ein Genie und sah spitze aus und war auch 6-mal verheiratet und im Song geht es dann darum, dass ich dann gerne ihr siebter Mann geworden wäre. Ne? Dann hätte sie da ihre Erfindung machen können und ich hätte ihr so den Rücken freigehalten, hätte ihr mal einen Kaffee gebracht und so. Ne? Und der Song entstand mit Andreas. Andreas hatte sich mal in den Kopf gesetzt, ein Konzeptalbum über Wien zu machen. Und dann sind Andreas, Gunther und ich nach Wien gefahren ein paar Tage auf Recherchereise. Also so uns ganz künstlermäßig so inspirieren zu lassen. Ne? Und dann kamen wir irgendwie auf die Idee, Mensch, Song über Hedy Lamarr, das wäre doch gut. Ne? Die kommt ja aus Wien, das würde gut draufpassen. Und dann haben wir den Song zu dritt geschrieben. Und dann gefiel uns der aber so gut und dann fanden wir den so ligamäßig. Und dann haben wir den Andreas abgeschnackt. Haben gesagt, hier, können wir den nicht für unsere Platte haben? Außerdem sind wir ja zwei von der Liga haben mitgemacht und du bist nur einer, können wir den nicht haben. Und dann hat er widerwillig, aber freundschaftlich zugestimmt, dass wir den aufnehmen dürfen für unsere Platte.
0: Platte, Stichwort Cover, auch wieder was Besonderes. Ich hatte das von dir als kleine Datei gekriegt, ich habe mir das Ding dann irgendwann mal größer gemacht und da habe ich dann so diese kleinen Feinheiten auch wiedergefunden. Das Gesicht kam mir sofort bekannt vor und ich denke so, das ist irgendein Schauspieler, das ist irgendein ganz bekannter Film, wo ich den herkomme und da machte das bei mir plötzlich Klick. Im Moment, das ist doch Inspektor Clouseau von der Rose-Roter Panther, das ist glaube ich ein Film aus den 60ern, Peter Sellers. Dann habe ich einen Ausweis, den er sozusagen nochmal vor seinem Gesicht aufläuft, das ist dann auf Französisch, das eine Identifikationskarte ist.
1: Ja.
0: Aber was mir eben auch auffiel, was ihr bestimmt bewusst wieder mit irgendeinem Hintergedanken oder auch nicht gemacht habt, es ist auf jeden Fall einmal auf der Stirn das Fragezeichen und im Ausweis auf der Stirn das Ausrufezeichen.
1: Das Cover, das hat unser Schlagzeuger Heiko gemacht, der ist nicht nur super Schlagzeuger, sondern auch Grafiker. Da haben wir uns gar nichts bei gedacht. Also das haben wir halt, sah irgendwie gut aus. Ne? Also das ist einfach, Mensch, da fehlt noch was. Ja, mach ihm noch ein Fragezeichen. Mach ich ihm ein Fragezeichen auf die Stirn. Und dann war da noch Platz beim Ausweis. Haben wir dann ein Ausrufezeichen gemacht. Das ist halt Kunst.
0: Ja, nein, aber man sagt ja so, ne, mir steht ein Fragezeichen auf der Stirn. So umgangssprachlich kennen wir das. Ja, also damit konnte ich jetzt in dem Moment. Aber ich denke, das Ausrufezeichen ist natürlich so der Gegentrass. Und vor allen Dingen, dass das Gesicht ja auch doppelt auftritt.
1: Ja, stimmt. Das taucht immer wieder auf, genau, im Ausweis. Ja, das ist...
0: Also ich fand es kreativ.
1: Mir gefällt es auch, sieht gut aus, kreativ. Man kann viel hineininterpretieren. Ne?
0: Genau.
1: Zum Beispiel den Zuhörer, den Zuhörerinnen, den Käufer, die Käuferin, die diese Platte in der Hand hat. Warum heißt sie denn Egg Benedict?
0: Ja.
1: Und dann kann man halt die Frage, spiegelt sich dann auf Inspektor Clouseaus Stirn wieder?
0: Ja, keine Ahnung. Und mit dem Ausweis hat er vielleicht auch gut gefunden, die aber kein Kultur anscheinend.

0: Ihr habt aber in den letzten 4 Jahren trotzdem was veröffentlicht. Und zwar einmal 2023 so ein Live-Album, live in Hamburg.
1: Habe ich
0: zumindest in der Playlist gefunden.
1: Genau.
0: Und davor 2022 alleine auf Partys 18 gewöhnliche Hits.
1: Ja.
0: Also umgangssprachlich würde man sagen Best-of-Album. Eigentlich seid ihr ja in eurem 2-Jahres-Rhythmus geblieben.
1: Ja, stimmt.
0: Plus eins dazu.
1: Ja.
0: Also war, gut, das ist jetzt nichts Neues in Anführungsstrichen, sondern dann eben manchmal sind es ja remastered und überarbeitete Versionen. War die Auswahl nicht auch ein bisschen schwierig, so 18 Songs auszusuchen aus eurem großen Fundus, den ihr ja habt?
1: Ja, war tatsächlich nicht ganz einfach. Also wir finden ja fast alle unsere Sachen gut. Dann haben wir mal ausgerechnet, wie viele Songs auf so eine LP passen, ohne dass das mit Klangverlust. Ja, dann haben wir lange hin und her überlegt. Aber letztendlich haben wir noch die Songs genommen, von denen wir wussten, dass es vielen Leuten gefällt, und haben wir uns immer so in die Position des gewöhnlichen gewöhnlichen Fans reingesetzt, und so ist das Album dann zusammengestellt worden.
0: Die Live-Aufnahme, war das eigentlich auch mal, wo ihr sagte, das muss eigentlich nochmal so auch sein, oder war das jetzt auch eher so, weil es sich so ergeben hat?
1: Das hat sich so ergeben, also die hatten wir mal gemacht, da haben wir im Hafenklang in Hamburg gespielt, wir haben die mitgeschnitten und dann haben wir die vergessen, den Mitschnitt, und dann haben wir den mal wieder gehört und den fanden wir dann eigentlich ganz gut. Und dann haben wir den veröffentlicht als Bonusplatte, meine ich, für unser Album It's Okay to Love DLDGG. Dann haben wir es wieder vergessen und dann fiel uns ein, Mensch, das gibt es ja noch gar nicht digital, das können wir doch einfach mal der interessierten Öffentlichkeit zugänglich machen, und so ist die, hat es dann den Weg ins WWW gefunden, die Live in Hamburg Aufnahme.
0: Von da hat der aber in den letzten 4 Jahren eigentlich ja noch mehr veröffentlicht als gewöhnlich. Aber
1: ja, mir fällt ein, wir haben auch noch eine Single mit Pete Astor gemacht, die haben wir auch noch veröffentlicht.
0: Ja, also von daher reichhaltig auch dann doch tätig geworden in gewisser Form. Ihr geht auf Tour, du hast es vorhin angedeutet, im Herbst. Wie sehr macht das eigentlich immer noch Spaß, auf Tour zu gehen? Also ihr spielt zum Beispiel, glaube ich, im Oktober in Kiel, wo ich euch das letzte Mal gesehen habe, im Hansa 48. Ihr habt über Weihnachten natürlich hier in Hamburg eure Konzerte. Freust du dich auch immer, dass du die eine oder andere Location immer wieder bespielst, weil man, also in Kiel war es sehr, sehr voll.
1: Mhm.
0: Ist das auch immer so ein Highlight dann im Jahr, wo man sagt, oh geil, wir fahren nach Kiel, wir spielen hier in Hamburg oder wir spielen andere Orte, die wir gerne bespielen, weil wir da immer ein gutes Publikum haben?
1: Ja,

0: gute Zeit haben.
1: Ja, das ist natürlich so das Größte für, würde ich mal sagen, für die meisten Musiker, so für uns live auftreten zu können. Und wenn da noch Leute kommen, das voll ist in so tollen Lieden, ist das natürlich immer ein Highlight letztendlich. Genau, ist das die Krönung, ne? Wenn man sich auf eine Bühne stellen kann und Krach machen kann und Leute kommen auch noch und finden das gut und klatschen, das ist, ist herrlich. Und das Publikum, das zu uns kommt, ist auch sehr nett und schlau und haben uns auch mit vielen angefreundet. Ja, das ist immer ein Highlight. Also die Tour geht auch nicht im Herbst los, sie geht jetzt schon, ging eigentlich schon los. Ne? Wir spielen immer so Wochenende, nächste Woche sind wir in Dortmund.
0: Ja, ich hab, wie gesagt, so bei mir geguckt in der Region, wo ihr spielt, und da fiel mir das eben auf.
1: Da sind wir im Herbst, genau. Und dann sind wir noch in München am 12.09. Also das sind wir noch in Mainz, spielen wir also auch. Ist auch so ein bisschen so wie in so eine Ferienreise für uns. Ne?
0: Klassenfahrt, sagen wir.
1: Klassenfahrt, genau. Das Wort fiel mir gerade nicht ein, genau.
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0: dann lass uns mal ein bisschen wieder vorausblicken. Gut, das Album ist jetzt, wir sitzen hier jetzt Ende Mai zusammen. Das ist jetzt gerade erst veröffentlicht. Tour steht an, hast du eben erwähnt. Aber ist man dann eigentlich auch schon in dem Gedanken wieder, okay, wie geht's danach weiter? Oder sagt ihr, nee, jetzt lass das erstmal sacken und wir machen erstmal die Tour und dann gucken wir in 26, setzen wir uns wieder zusammen,
1: nee, wie es also weitergeht. Da setzt dann immer sofort die Furcht ein, also okay, bei mir, dass mir nichts mehr einfällt. Denke ich schon wieder ans nächste Album und über was könnte man jetzt Songs machen? Ne? Das ist immer die Angst, der Tag wird auch eines Tages kommen, dass einem nichts mehr einfällt. Ich hoffe mal, der Tag ist noch nicht allzu bald.
0: Dann bin ich aber trotzdem gespannt, was denn zumindest vielleicht in hochgerechnet 2027 dann allerspätestens dann wieder kommt. Dann hoffe ich, sitzen wir hier wieder zusammen,
1: ja, und sprechen
0: darüber. Schon letzte Frage in unserem kurzweiligen Gespräch. Du hättest die Möglichkeit, mit einer Zeitmaschine zu reisen, wohin du möchtest, also in die Vergangenheit, in die Zukunft oder wo auch immer hin. Du kommst auch wieder zurück, also ja, keine Panik, wir lassen dich dann nicht da. Wo würdest du gerne mal hinfahren, in welches Zeitalter oder ja, welchen Zeitpunkt würdest du vielleicht mal live mitkriegen? Was fällt dir da so
1: spontan? Da fällt mir spontan ein. Wir hören jetzt vielleicht auch auf der Aufnahme, wie der Regen aufs Oberlicht des Tapete-Büros prasselt. Ich würde jetzt die Zeitmaschine nutzen, um nach Saint-Tropez ins Jahr 1965 im Mai zu fahren. Würde ich mir gerne mal angucken. Also war ich noch nie Südfrankreich, und Südfrankreich mit Sixties, das muss der Hammer gewesen sein. Da würde ich, glaube ich, auch gut reinpassen.
0: Aber jetzt nicht irgendwie speziell wegen irgendeiner Veranstaltung oder wegen irgendwelchen, sondern einfach nur das, ja, das Ambiente und genau, die ganze Atmosphäre da aus den 60ern.
1: Ja, vielleicht sind da auch so Schauspieler auch, ne, und mit denen ich dann so abklatsche. BB und einer von den Beatles und genau, dann trinken wir schön Pernod zusammen am Strand.
0: Dann, wer weiß, was noch kommt, Beam Me Up Scotty hatten wir ja auch schon bei Raumschiff Enterprise. Genau. Wer weiß, was passiert mit der KI heute, was alles denkbar und möglich ist. Carsten, ich danke dir recht herzlich für das Gespräch, es war wieder eine Freude. Egg Benedict, die Liga der gewöhnlichen Gentlemen, kann ich wieder mal nur empfehlen. Ich freue mich auf jeden Fall, wenn ich wieder in Kiel dabei sein darf. Carsten, herzlichen Dank. Grüße an den Rest der Band. Danke, dass du
1: richtig gerne aus warst. Herms, vielen Dank für die Einladung und auch im Jahr 2027 auf bald.
0: Danke. Tschüss dir.

Damit ist die aktuelle Sendung Herms Promi Corner fast am Ende angelangt. Heute zu Gast war Carsten von der Liga der gewöhnlichen Gentlemen mit ihrem aktuellen Album Egg Benedict. Das Interview mit Carsten haben wir im Mai 2025 aufgezeichnet. Wer mehr über die Band erfahren möchte, schaut einfach am besten mal bei Facebook vorbei. Dort findet ihr reichhaltige Informationen. Ich bedanke mich an dieser Stelle recht herzlich bei Carsten für das Gespräch sowie bei euch fürs Zuhören und würde mich natürlich freuen, wenn ihr auch beim nächsten Mal wieder dabei seid. Und bis dahin verbleibe ich wie gewohnt mit besten Grüßen, euer Herms Kruse.

0: Hallo Sascha, liebe Hörerinnen und Hörer. Ich freue mich sehr, dass ich das Buch, mein neues Buch, Der Himmel über dem Tulpenfeld, vorstellen darf.
1: Warum dieser Buchtitel?
0: Einen Buchtitel zu finden, ist gar nicht so einfach. Ich habe lange Zeit beim Schreiben einen Arbeitstitel gehabt, den ich bevorzugt hätte. Das war Die Tulpenflüsterin, aber der kam beim Verlag gar nicht gut an. Also haben wir lange überlegt, was wir anders machen können oder welcher Titel es werden könnte. Und dann ist es halt Der Himmel über dem Tulpenfeld geworden. Er muss halt zum Inhalt des Buches passen. Ich finde, er muss auch eine gewisse Stimmung wiedergeben. Und das passt bei dem Titel.
1: Wie viel Kerstin Lange steckt im Buch?
0: Anders als Femke habe ich überhaupt keinen grünen Daumen. Femke de Boer ist eine Tulpenflüsterin. Sie riecht an der Zwiebel, sie riecht an der Erde und weiß, was fehlt. Und kann dann damit die Tulpen gut versorgen. Ich finde diese Vorstellung faszinierend, weil sie mir völlig abgeht. Ich bin eher

ja so die Fraktion, ich kaufe dann im nächsten Jahr wieder neu. Wobei ich mich immer wieder bemühe, es anders hinzukriegen. Aber ich glaube, sowas steckt wirklich im Blut. Ich hab's nicht. Ansonsten ist nicht viel Kerstin Lange drin. Wir haben vielleicht so ein bisschen gemeinsam, dass wir Ungerechtigkeiten nicht gut finden und dagegen angehen, dass wir beide unseren Weg versuchen zu gehen. Aber ich möchte jetzt auch nicht zu viel vom Inhalt des Buches verraten. Das würde dann zu weit führen.

0: Welche besondere Tulpensorte hütet die Familie de Bourg wie ihren Augapfel?
1: In dem Buch ist die Sorte Kaiserblut ganz besonders hervorgehoben.

0: Und zwar auf dieser Tulpensorte Kaiserblut beruht der ganze Stolz der Familie. Angeblich, das habe ich mir jetzt so ein bisschen ausgedacht, hat der deutsche Kaiser den Hof besucht, war fasziniert von dieser besonderen Tulpe und dann hat die Familie die Tulpe umbenannt in die Kaiserblut. Mir war nicht bewusst, dass die Tulpenzwiebelzüchterei schon so eine lange Tradition in Holland hat und dass auch im 17. Jahrhundert, dass das diese erste Wirtschaftsspekulationen um diese Tulpen gab. Man hat zu der Zeit tatsächlich für eine Zwiebelsorte oder für eine Zwiebel ein ganzes Haus kaufen können. Diese Spekulationsblase ist dann irgendwann geplatzt und auch das kommt in dem Buch als Rückblende vor. Und ich fand diese Idee total fesselnd. Und ich hoffe, das kommt halt auch in dem Buch rüber.
1: In der Nähe welcher niederländischen Stadt liegt der geschichtsträchtige Tulpenhof der Familie?
0: Diesen fiktiven Tulpenzüchterhof habe ich in die Nähe von Leiden verfrachtet, weil dort halt das berühmte Zwiebelanbaugebiet Bollenstreek ist. Da liegt auch der Keukenhof. Kann nur sagen, wenn man die Gelegenheit hat, man sollte sich das mal im Frühjahr antun und dorthin fahren. Antun sage ich deswegen, weil er sehr überlaufen ist. Wir waren da und es war so voll, aber es war beeindruckend und faszinierend. Und diese Tulpensorten und Arten, diese Vielfalt, diese Farbenpracht, es ist begeisternd.
1: Wie reagiert Femkes Bruder auf den Einmarsch der deutschen Besatzung und welchen Weg schlägt er ein?
0: Ich habe mich viel mit der Geschichte der Niederlande befasst, nicht nur mit Tulpenzüchterei. Und die Niederlande waren 1940 neutral. Und sie haben halt auch gedacht, dass diese Neutralität sie vor den Deutschen schützt. Das ist nicht passiert. So viel weiß jeder aus dem Geschichtsunterricht. Was ich nicht wusste, war, dass es auch zu der Zeit viele kleine Parteien in den Niederlanden gab, die sich alle nicht einigen konnten. Und Femkes Bruder Martin ist jemand, der NSB, der Nationalsozialistischen Partei der Niederlande, angehört und der von einem großen, tollen Niederlande träumt. Und er sehnt sich nichts mehr herbei als Disziplin und Ordnung und er verehrt die Deutschen. Dieser nationalsozialistische Gedanke, die Niederlande groß zu machen und berühmt und bedeutend zu machen, ist ihm ganz wichtig. Und er sieht dann, als die Gerüchte größer werden, eine Chance, wenn die Deutschen einmarschieren sollten. Naja, und er ist dann halt entgegen aller anderen, die das sehr skeptisch sehen, also innerhalb der Familie, derjenige, der die Deutschen begrüßt. Und ich verrate jetzt auch nicht zu viel, wenn ich sage, dass die Soldaten den Hof besetzen und er biedert sich dann halt immer wieder an und er ist derjenige, der mit ihnen kooperiert, kann man vielleicht so sagen, ja.

0: Welche Nationalität hat Arif, der Student, in den sich die Protagonistin verliebt?
1: Femke lernt Arif kennen, einen Studenten der Kolonie Niederländisch-Indien. Es gab viele Studenten aus der Kolonie, die dann halt in Leiden an der Universität studiert haben. Das waren meist reiche Familien, die ihre Söhne, Neffen, wie auch immer, in die Niederlande geschickt haben, um dort halt zu studieren.
0: Vor welchen spezifischen Herausforderungen steht Arif in den besetzten Niederlanden aufgrund seiner Herkunft?
1: Arif hat ein wenig damit zu kämpfen, dass er halt kein Niederländer ist, denn die Situation verändert sich auch für ihn in der Besatzungszeit. Femke ist total von ihm fasziniert, von seiner Art. Er ist ganz ruhig, besonnen, ein sehr feiner Mensch. Und sie kann überhaupt nicht verstehen, warum man ihn oder ihm mit so viel Misstrauen begegnet. Ich möchte halt neugierig machen, aber nicht zu viel vom Inhalt des Buches erzählen. Es ist jetzt gerade gar nicht so einfach.

0: Unter welchen gesundheitlichen Problemen leiden Femkes Eltern während der Krise?
1: Femkes Eltern sind schon älter und sie haben mit der Besatzung zu kämpfen.
0: Welche moralischen Zwickmühlen ergeben sich für Femke durch das Verhalten ihres Bruders?
1: Zum einen ist es halt, also der Vater möchte unbedingt, dass Femke den Hof übernimmt und er kann wenig mit seinem Sohn anfangen, weil Martin auch ganz anders tickt und anders funktioniert. Martin ist jemand, der Ordnung, Disziplin braucht. Er rennt sein ganzes Leben der Anerkennung seines Vaters hinterher und ist sehr eifersüchtig und neidisch auf Femke, weil in seinen Augen sie vom Vater bevorzugt wird. Jetzt kann man das natürlich verstehen, weil sie hat dieses bestimmte Gespür für die Tulpen und es geht halt immer um diesen Hof. Und Martin gelingt das halt nicht, er hat das nicht und ganz im Gegenteil, er bringt dann halt auch manchmal oder trifft Entscheidungen, die überhaupt nicht gut für die Tulpen sind. Und dieser Konflikt zwischen den beiden Geschwistern ist natürlich auch für die Eltern eine große Herausforderung. Und als die Deutschen die Niederlande besetzen, wird der Vater, der von vornherein ein bisschen krank an der Lunge ist, noch kränker. Und es wird halt nicht besser, sagen wir es mal so. Und die Mutter kommt mit dem Tod des Vaters überhaupt nicht klar und wird immer verwirrter. Das sind dann die Herausforderungen, mit denen Femke zu kämpfen hat. Denn Vater nicht mehr da, Mutter verwirrt. Die Deutschen auf dem Hof, ihr Bruder, der mit ihnen kollaboriert und sie steht da und versucht alles zusammenzuhalten. 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

0: Wie verändert die Besatzung des eigenen Hofes durch deutsche Soldaten das tägliche Leben und die Arbeit auf dem Gut?
1: Das Leben als Tulpenzüchter geht mit der Besatzung des Deutschen nicht so weiter, wie sie es kannten. Sie müssen halt Felder bewirtschaften, wo früher die Tulpenzwiebeln im Boden waren, müssen jetzt mit Kartoffeln, mit anderen Pflanzen bepflanzt werden, damit der Hunger im Land bekämpft werden kann. Denn durch die Besatzung der Deutschen wurden viele Wege, um die Tulpen zu exportieren, waren abgeschnitten. Und es kamen aber auch keine Versorgungswagen mehr in das Land. Es war eine sehr schwierige und sehr schlimme Zeit. Und letztendlich ist Femke immer damit konfrontiert, dass sie Entscheidungen treffen muss, beziehungsweise Entscheidungen übernimmt ihr Bruder dann. Aber sie muss immer abwägen, was ist jetzt gut für den Hof, was ist gut für die Tulpen, wie kann ich das besser machen, anders machen, wie kann ich den Hof schützen.
0: Welche Rolle spielt die Zeitspanne von 1940 bis 1945 für die Entwicklung der Charaktere?
1: Die Zeit von 1940 bis 1945 waren für die Niederlande sehr prägend. Es hat sich alles verändert. Wie gesagt, es war eine ganz große Hungersnot, der Hungerwinter. Es wurden sogar Tulpenzwiebeln zum Verzehr freigegeben. Die sind so ungenießbar, aber es gab von der Regierung dann Rezepte, wie man das halt, wie man sie schmackhafter machen kann. Die wurden auch ausgeteilt, was natürlich für einen Tulpenzwiebelhof eine Katastrophe ist, wenn auf einmal die Tulpen als Nahrungsmittel gesehen werden. Und auch das ist ein spannender Aspekt in dem Roman.
0: Wie spiegelt die Symbolik der Tulpe das Schicksal der Menschen im Krieg wider?
1: Ich finde die Symbolik hinter dem Wachsen der Tulpe, die immer gewachsen ist. Egal was passiert ist, im Frühjahr sprießt das erste Grün aus dem Boden und irgendwann kommen prächtige, farbenfrohe Blüten zum Vorschein. Und diese Symbolik finde ich sehr toll. Denn egal was passiert, es geht immer wieder die Sonne auf, es gibt immer was Schönes. Und das hat mich auch beim Schreiben, habe ich mir immer vorgestellt, wie Femke dann steht und diese Farbenpracht der Tulpen dann im Frühjahr bewundert und sieht. Und dass es ihr immer wieder gut tut, das zu sehen, egal was drumherum passiert. 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

0: Welche historischen Fakten über das Leben im besetzten Holland greifst du in deiner Handlung auf?
1: Die Tulpenzwiebelbauern haben ihre Tulpenzwiebeln halt in die ganze Welt exportiert. Das war ein großer Wirtschaftszweig der Niederlande, der halt dann mit der Besatzung der Deutschen weggefallen ist. Man konnte dann nur noch entweder nach Deutschland oder ich glaube in die Schweiz exportieren. Die großen Absatzmärkte fielen weg, USA, England, und es ist natürlich dann noch ganz viel anderes passiert. Und ich habe die geschichtlichen Fakten in diesen Roman mit eingepackt, dass die Königin Wilhelmina geflohen ist, ins Exil nach London gegangen ist, dass in Kanada Marguerite geboren wurde, dass auch sie ein Symbol der Hoffnung ist. Die Bombardierung Rotterdams spielt eine Rolle. Es gab auch in den Niederlanden natürlich Widerstand, und der wurde von den Deutschen sehr brutal beantwortet, wie auch in Frankreich und in anderen Ländern mit Erschießung von Geiseln. Diese Fakten spielen am Rande immer eine Rolle, in einem Nebensatz, aber sie basieren halt auf Fakten. Und mir war es wichtig, dass man diese Geschichte mitbekommt beim Lesen. Ich weiß nicht, wie es Ihnen geht oder wie es dir geht, Sascha. Ich habe in der Schule einen nicht so tollen Geschichtslehrer gehabt. Er hat mit Sicherheit ein großes Wissen gehabt, aber er hat es nicht verstanden, das weiterzugeben. Und ich habe erst mit dem Schreiben historischer Romane gespürt und gemerkt, wie aufregend das ist und wie spannend, und dass man auf einmal Zusammenhänge sieht, die man vielleicht so gar nicht gewusst hat. Und das möchte ich halt auch in meinen Büchern immer wieder mit rüberbringen. Und dass man da halt vielleicht auch Parallelen erkennen kann zur heutigen Lage. Aber das muss dann halt auch jeder für sich entscheiden beim Lesen.
0: Inwiefern unterscheidet sich die ganzjährige Arbeit der Zwiebelbauern im Buch von dem typischen touristischen Bild der Tulpenblüte?
1: Ich glaube, wie fast alle liebe ich es im Frühjahr, wenn die ersten Tulpen kommen, oder meist kommen sie ja schon im Januar, mir einen Strauß Tulpen zu kaufen und auf den Tisch zu stellen und so ein bisschen das Frühjahr herbeizusehen und herbeizureden. Ich liebe sie einfach. Aber Tulpenzwiebelbauern sind ganz andere, die haben ganz andere Zwecke, verfolgen ganz andere Ziele als die Tulpenzüchter. Denen geht es halt um die ganze Blume, die werden dann abgeschnitten und verkauft. Aber den Zwiebelbauern, denen geht es nicht um die Blüte. Sie bewundern zwar auch die Farbenpracht, aber damit die Kraft der Blume in die Zwiebel geht, werden die Blüten einfach ganz oben abgeschnitten. Und die haben keinerlei Verwendung mehr für diese Blüten und landen dann halt Biomüll, würden wir heute sagen.

0: Sie landen dann halt im Kompost. Beim Schreiben habe ich auch jedes Mal gedacht, wenn es dann halt darum geht, die Blüten abzuschneiden, mir hat es in der Seele wehgetan, wenn ich mir das vorgestellt habe. Aber nun, dadurch kommt die ganze Kraft in die Zwiebel und dann wachsen daraus dann halt auch richtig tolle Blumen, Tulpen, wie wir sie dann halt einpflanzen können und uns dann halt daran erfreuen können.
1: Einen herzlichen Dank an Kerstin Lange für die Vorstellung ihres tollen Buches. Und sie verrät uns jetzt zum Schluss noch, wie Sie zu Hause an dieses wunderbare Buch kommen können.
0: Das Buch ist überall erhältlich im Buchhandel. Wenn es nicht lagermäßig da ist, kann es aber jede Buchhandlung bestellen. Ansonsten gibt es das halt als Taschenbuch. Wie gesagt, das kann man überall bestellen. Es gibt es als Hörbuch bei Audible, von mir selbst eingesprochen. Knapp 12 Stunden geht es um den Bollenstreek und den Himmel über dem Tulpenfeld. Und natürlich als E-Book kann man es bekommen. Ich danke für die Zeit, die du dir genommen hast, für die tollen Fragen. Ich hoffe, ich konnte sie gut beantworten und ein bisschen neugierig auf das Buch machen. Und freue mich, wenn es gefällt. Vielen Dank nochmal. Tschüss.

0: Meine Damen, meine Herren, liebe Kinder, herzlich willkommen zu einer musikalischen Stunde voller Nostalgie. Hier ist Tauschers Plattenkiste. Grüße Sie ganz herzlich, schön, dass Sie bei uns sind.
1: Hallo aus Tauschers Plattenkiste, sagt der Alex. Die Fässer haben noch guten Vorrat, der Zapfhahn ist frisch geputzt, die Kellnerin steht bereit für die nächste große Runde Bier. Jetzt also viel Spaß im Bierlieder aus meinem Archiv.

Ich bin sehr froh, dass wir die Franken hier auch noch mit reinnehmen konnten bei so viel oberbayerischem Bierkonsum in den Folgen bisher. Da können wir den Proporz zwar nicht mehr ausgleichen, aber doch ein kleines Zeichen immerhin setzen. Und jetzt kommen nochmal die Oberbayern mit derselben Melodie. Hier sind sie, die lustigen Dachauer Burschen.

0: sie bringen uns heute noch mal ein Maß. Ja, das Rohr, aber schnell.
1: Klang schon etwas ähnlicher dem griechischen Wein. Bayerisches Bier von den lustigen Dachau-Burm. Das bayerische Bier, das Beste der Welt, sagt der Brauerbund in München. Ja, in Hamburg sind wir bereits zum Biertrinken gewesen, und zwar im Silbersack. Wenn Sie sich erinnern an diesen Typen da auf St. Pauli. Echt lustig, hatte schon einige Intros da, Bier auf St. Pauli. Jetzt begleiten wir eine Hamburger Band in Spanien, ins Land der Bodegas, der Weinstuben. Aber die Jungs von der Waterkante haben da noch etwas Besseres gefunden.
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Eine Kiste Bier in Spanien mit Leinemann. Die Jungs begannen als Jazz- und Skiffle-Band, mischten später immer mehr Rockmusik und Ragtime dazu und hatten dann auch mal eine Schlagerphase gehabt. Es folgte eine Pause und dann brachte eine Coverversion von Midnight Dynamos von der Gruppe Matchbox ein tolles, großes Comeback. Dann Leinemann besang damals das Volldampfradio. Toller Song, Volldampfradio. Das haben Sie gerade eingeschaltet hier, dieses Volldampfradio, meine Damen und Herren. Mit Musik aus Shellac und Vinyl, mit Liedern, für die sich andere längst schämen. Wir sind da völlig schamlos diesbezüglich. Hier ist Tauschers Plattenkiste, die Kultserie auf dieser Welle. Achtung, schon wieder eine Kopie.

0: Die drei lustigen Mosacher. Mosach, gar nicht so weit von Dachau entfernt. La Paloma, ein Bier. Hansi Hintersee hätte ich auch noch mit einer Einladung auf ein Bier, aber ich denke, Hansi soll mal lieber auf Wanderung gehen mit seinen Fans, wie er es früher getan hat. Dafür möchte ich unbedingt noch eine ganz alte Schellackscheibe auflegen, die schon länger hier lag, aber vom Kontrast nicht ganz so gepasst hätte bisher. Eine Aufnahme aus dem Jahr 1930. Es spielt das Tanzorchester Gesa Komor zum Gesang von Engelbert Milde.
1: Man kann beim Bier, mein Schatz, genauso glücklich sein, als wie beim Wein, als wie beim Wein. Vergärten Saft kann eben so vorzüglich sein, so wie der Wein, so wie der Wein. Es fühlt der Mensch sich selig und wie neugeboren beim Glase Bier, beim Glase Bier. Hopfen und Malz sind dann, mein Schatz, noch nicht verloren, bei dir und mir, bei dir.
0: Keine Frage. Ist auch etwas billiger auf Dauer, wenn man den Schatz dann dauerhaft einladen will. Aber nun müssen wir dem Bier so langsam abschwören, zwangsläufig. Gus Backos macht den Anfang vom Ende, denn er ist in einer Region unterwegs, da gibt's keinen Gerstensaft.

Einer sitzt jeden Abend hier, hat nie einen Pfennig Geld in der Tasche. Dann bittet er jeden, das ist seine Masche, um einen Groschen, schon hat er sein Bier. Bei den Mädchen geht er ähnlich vor. Tätschelt hier ein Gesäß, gibt dort ein Küsschen, beißt da in ein Ohr, von allem ein bisschen. Reicht das noch nicht aus, macht er nochmal die Runde und verschafft sich so manche glückliche Stunde.

Hannes Wader, dem füge ich noch diese Zeilen hinzu. Das güldene Wasser, an dem wir uns laben, zu viel davon und wir liegen im Graben. Gemeinsam trinken wir es am Tresen, alle. Von Aachen bis nach Halle. Ja, und bei Halle hört unser Plattenfreund Steffen Katte genau zu. Steffen Katte in Aschersleben. Für ihn nun noch das Finale, der letzte Kunde in dieser Bierkneipe.

Familie Silly aus DDR-Zeiten, der letzte Kunde. Ja, die Sachsen, die wissen, was mit dem letzten Kunden gemeint ist, im direkten Sinne. Wir machen nun in dieser Kneipe alle Schotten dicht, aber öffnen an anderer Stelle mit anderen, auch kulinarischen Genüssen. Gleiche Stelle, gleiche Welle, auf alle Fälle denn. Ciao, sagt der Alex und wie immer

Hallo aus Tauschers Plattenkiste, sagt der Alex. Wir beschäftigen uns ab jetzt mit einem vergärten Getränk. Von der Farbe her eher gelblich. Mal heller, mal dunkler. Mal stärker, mal schwächer in puncto Alkohol. Es gibt unzählige Varianten und noch mehr Sorten, glaube ich. Und deswegen auch bei uns etliche Gläser auf dem Tisch. Etliche Gläser, natürlich Bier. Bier vom Feinsten. Also jetzt viel Spaß im ersten Teil der Bierlieder aus meinem Archiv.

Faust, Billy Moe mit der Bierdeckel-Polka, erinnert mich an eine besondere Leidenschaft meines Vaters. Neben dem Biertrinken, übrigens inzwischen muss es stärker sein, meist Rotwein, war es früher eben das Sammeln von Bierdeckeln. Wir hatten, glaube ich, mehrere hundert gehabt und das, obwohl ja das Reisen in der damaligen DDR echt begrenzt war, aber jeder brachte von da und dort etwas mit und wenn Besuch da war, da wurden die schönsten Bierdeckel unters Glas gestellt.

Ein Tusch auf den vollen Bierdeckel. Willi Milovic, muss man erklären vielleicht, wie das früher war. Da wurde nämlich in urigen Kneipen die Zahl der bestellten Biergläser auf dem Bierdeckel mit jeweils einem Strich notiert. Also für den Wirt war das einfacher gewesen, als immer an die Kasse zu gehen und da zu bornieren. Und bei manchen waren es 2, bei manchen 3, bei manchen 4 Striche. Ab 5 wurde übrigens ein Querstrich genommen. Und das ging dann so um den Deckel herum. Ich erinnere mich noch, bei meinem Vater war der Bierdeckel meist gut beschrieben gewesen. Mitunter kam er dann singend zurück von seinen Trunkkumpanen.

Jawohl, ja. Heino, Bier, Bier, Bier. Genau unser Motto für eine längere Zeit hier in Tauschers Plattenkiste, der Kultserie auf dieser Welle, ohne natürlich zum unnötigen Alkoholkonsum aufzurufen. Und wenn Sie gerade unterwegs sind mit dem Auto, bitte nicht, nein, oder nur alkoholfrei. Bei uns kommt das Bier wohl dosiert und stets pandemisch sicher durchs Ohr.

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0: das Helden Spitz.
1: Ja, diese Jungs haben echt einen über den Durst getrunken. Aus Sachsen die Formation KFOR. Ich dachte, ich lese nicht richtig. KFOR, das war doch eine Friedenstruppe der Vereinten Nationen, damals im Kosovo, Ende der 90er Jahre begann es. Ich hoffe, diese Jungs waren nicht dabei gewesen. Wobei man ja weiß, dass gerade in Soldaten, noch mehr auch in Offiziersstuben, gern abends gebechert wird. Und nicht selten schließen sich daran dubiose Mutproben an. Naja, verlassen wir diese Stuben und kommen nochmal zurück in die Bierkneipe. Da liegen noch ein paar Bierdeckel und im Keller noch etliche Bierfässer. Die berühmte Beer Barrel Polka, also die Bierfass-Polka, hier in einer Aufnahme mit Wilklahi am Akkordeon.

Natürlich rollt die Rosamunde diese Bierfässer voran. Rosamunde schenkt mir dein Herz und sei mein, oder auch noch besser, Rosamunde schenkt mir dein Sparkassenschwein. Ja, meine Damen und Herren, Sie haben Schwein. Bei uns gibt's weiter Freibier für alle. Gleiche Stelle, gleiche Welle, auf alle Fälle denn. Ciao, sagt der Alex, und wie immer, auf Weiterhören.

Hallo aus Tauschers Plattenkiste, sagt der Alex. Ich gebe weiter eine Runde aus, eine Runde fürs ganze Lokal, für Sie alle, meine Damen und Herren. Ein Bier, jetzt im zweiten Teil der Bierlieder aus meinem Archiv. Viel Spaß.

Ohne Bier ist das ganz schlimm, ist es keine Kneipe. Das war der belgische Sänger und Entertainer Bobbejaan. Er starb im Jahr 2010. Bobbejaan wird unterschiedlich geschrieben, häufig als ein Wort, aber auch getrennt. Der Name kommt übrigens aus einem südafrikanischen Lied. Weiß gar nicht, wie er dazu kam, der Bobbejaan. Und während Bobbejaan in der Kneipe austrocknet, meldet sich noch eine durstige Kelle.

Applaus für die Band Blue Killer mit ihrem Bierlied Ihr Hoppern Durst. Nicht sehr schwer herauszuhören, von wo diese Jungs kamen. Aus München. Gegründet Mitte der 80er Jahre, 9 Mann waren das damals gewesen und ihr Vorbild so ein wenig die sogenannte Ska-Musik. Und Ska, wenn Sie es nicht mehr wissen, es war so der Vorläufer von Beat, Beat-Pop, Beat-Rock'n'Roll ein wenig auch. Und wenn wir schon in München sind und über Bier reden, dann müssen wir unbedingt in der bekanntesten Bierkneipe Deutschlands vorbeischauen, im bekanntesten Bierlokal der Welt, am Platzl gelegen, im Herzen der Isar-Metropole.

Jawohl, so schön ist's im Hofbräuhaus. Max Hillgraf mit einer der vielen Versionen dieses historischen Liedes. Im Hofbräuhaus ist es gar nicht so teuer, wie man denken würde. Es ist doch ein Haus, das dem Freistaat Bayern gehört. Aber wenn Sie Ruhe wollen und wenn Sie gemütlich alleine sitzen wollen, dann sind Sie hier alles andere als richtig. Bei uns hier sind Sie alle eingeladen, kostenfrei zu trinken. Hier in Tauschers Plattenkiste der Kultserie auf dieser Welle. Bier!

0: Schluckschluck, die Alpen, Rammler, muss ich hier nicht übersetzen, die mischten Bier mit Apfelkorn. Und weil die gerade hier vom Schluckschluck sangen, ich war vor ein paar Jahren in Hamburg gewesen, in der Bierkneipe Silbersack, mitten auf St. Pauli. Da war ein netter Bierkumpane, der schon einige Gläser intus hatte und der zum Thema Bier noch dieses hier anzumerken hatte.
1: Ich bin leider kein Stammgast, aber ich nehme meinen Schluck gleich sofort. Ich bin dabei und ich bin froh, wieder hier zu sein. Ich kehre einfach nur ein.
2: Das ist cool.
3: Wie oft kommst du hier rein?
2: Das ist nicht sehr oft, aber ich bemühe mich, ich muss mich bemühen.
3: Öfters zu kommen.
2: Aber richtig. Ich bin cool und ich mach was draus. Deswegen bin ich hier und das ist doch der Silbersack. Und das ist cool. Wenn wir hier Hans Albers hören, sind wir sehr gut drauf. Ich kann auch Frühshoppen machen. Frühshoppen ist hier überhaupt kein Ding. Und wenn ich abends komme, kriege ich hier mein Bier sofort hingestellt. Er ist gut drauf, der Chef. Ich habe ihn ganz gerne in mein Herz geschlossen. Der Nebentisch hat nur ein kleines Problem. Er soll nämlich die Schluckzahl erhöhen pro Minute.
0: Pro Minute. Unvergessen, dieser Biertrinker aus Hamburg. Das war auf der sündigen Meile mit viel Bier. Für ihn jetzt das Lied, das man einfach singen muss, wenn man spätabends in St. Pauli schon einen halben mindestens sitzen hat, ja? Muss einfach mit rein. Aber zur Überraschung, nicht mit Hans Albers, sondern mit dem Seemann aus Rostock.
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0: Auf der Reeperbahn mit Horst Kammert. Ein kleiner Schnack an der Küste. Und von der Küste geht's später nach Berlin. Da sitzt nämlich ein Mann am Klavier. Der wartet wohl auf sein Bier.

bin mir sicher, der Herr bekommt noch seinen Gerstensaft. Dieser Gassenhauer von Paul Kuhn wird uns begleiten und Paulchen, wie Sie wissen, blieb selten bei einem Glas. Wir haben einiges von ihm zu bieten. Gleiche Stelle, gleiche Welle, auf alle Fälle denn. Ciao, sagt der Alex und wie immer, auf Weiterhören.

Hallo aus Tauschers Plattenkiste, sagt der Alex. Für das Getränk, das ich Ihnen hiermit gerne serviere, braucht es nur vier Dinge, prinzipiell. Wasser, Hopfen, Gerste und Malz. Aber vor allem Können und später auch Durst fürs Bier. Jetzt viel Spaß im dritten Teil der Bierlieder aus meinem Archiv.

Noch ein beherzter Griff in die Tasten. Bier ist die Seele vom Klavier. St. Paul Kuhn mit einem Glas am oder neben dem Piano. Ich schau mal aufs Plattencover. Ein junger Paul Kuhn hatte doch in der Tat das Bier direkt auf der Klaviatur und nicht auf der Klaviatur. Und nicht nur eines, ich sehe mehrere Gläser. Haben ihm sicher die Leute im Lokal spendiert, denn sie kennen ja seinen Wunsch.

Nun hat er sein Bier, der Mann am Klavier. Paul Kuhn im Jahr 1954. Die Musik schrieb Horst Heinz Henning und auch den Text, aber unter seinem Pseudonym Heinz Terningson. Damals erschien auf einer Elektroplatte als wirklicher Gassenhauer, der damals sehr schnell kopiert wurde, unter anderem vom Cornell-Trio.

So klang der Wunsch nach dem Bier am Klavier im damaligen Osten. Das Cornell-Trio, drei Jungs, die sich bei der Armee kennenlernten. Peter Kornesen, daher auch Cornell-Trio, Michael Lengauer und Horst Kraft. Zunächst war noch ein Vierter mit im Bunde, Ernst Druschki, so war es das Quartett gewesen zu Beginn, aber später blieb eben das Trio übrig. Mit einigen Plattenaufnahmen, damals bei Amiga vor allem, vielen Auftritten live im Radio oder auch Produktion des damaligen DDR-Rundfunks. Und heute hier nochmal aufgelegt in Tauschers Plattenkiste, der Kultserie auf dieser Welle. Heute mit Schaum auf der Krone. So kühl.

So kühl wie mein Bier. Paul Kuhn. Ohne despektierlich zu sein, aber es war so der Mann mit dem Knautschgesicht und den Tränensägen. Einfach das Markenzeichen von ihm, von Paulchen. Er sang Schlager, er spielte in Musikfilmen mit, hatte eigene Fernsehshows gehabt, wie zum Beispiel Hallo Paulchen, und war später ein wirklich kongenialer TV- und Bühnengefährte von Harald Junke, der ja auch gerne mal so einen Tränensack hatte, wenn er vor allem was getrunken hatte. Swing und Jazz liebte Paulchen das ganze Leben. 1968 wurde er Big Band-Chef des Senders Freies Berlin, damals die legendäre SFB Big Band. Er gründete 81 in Köln sein eigenes Orchester, spielte auf der Schaubühne, damals mit Stars wie Gitte Henning, Roberto Blanco oder auch Udo Jürgens. Und wir verdanken ihm wirklich viele schöne Lieder, oft auch Chansons, Berliner alte Lieder, Melodien, Arrangements und einen der größten Nachkriegsschlager, den hier.

Nee, da geht der Durst nicht weg, nur vom Hula Hula. Es gibt kein Bier auf Hawaii. Was für ein Schlager. Paul Kuhn. Ein Mann mit vielen Höhen, aber auch Tiefen. Private Probleme machten Schlagzeilen. Ein Urteil wegen Steuerhinterziehung. Er geriet wegen Frauengeschichten in die Schlagzeilen. Doch immer wieder half ihm die Musik auf die Beine, damals auch mit großen Orchestern wie denen von Max Greger. Nach dem Motto, gestatten, alte Platten.

0: oder?
1: Und das wollen wir doch alle lieber nicht.
0: Bitte nur ein Bier, Ober, ja?
2: Na, ich hoffe, der Ober gibt ihm nichts mehr, so kann doch Paulchen nicht nach Hause. Bitte noch ein Bier, am Ende unseres kleinen Trinkgelages mit Paulchen. Hier in der Kneipe, da warten noch ein paar andere Zechbrüder. Einige sind Ihnen schon längst bekannt, meine Damen und Herren. Wir setzen uns gleich zu Ihnen. Gleiche Stelle, gleiche Welle, auf alle Fälle denn. Ciao, sagt der Alex und wie immer, auf Weiterhören.

Hallo aus Tauschers Plattenkiste, sagt der Alex. Wir sind weiter gedanklich in einem, ich sag mal, Objekt, das so etwa 2 Meter lang ist und von der Breite unterschiedlich ist, hängt auch ab, wie viele Menschen sich darin aufhalten wollen und sollen. Meist ist es etwas für eine oder für 2 Personen unterschiedlichen oder auch gleichen Geschlechts. Es können aber auch mehr sein. Und vom Geschlecht ohnehin alles offen. Das Bett. Und damit nun ganz viel Spaß im 3. Teil der Bettlieder aus meinem Archiv.

einen Traum, der nie vergeht, in diesem Himmelbett am Strand, Gigi Anderson. Und damit steigen wir in ein paar weitere Betrachtungen dieses Bettes ein, über dessen Liegefläche ja der Himmel sich befindet. Das kann, wie in diesem Fall, am Strand ja der echte Himmel sein, aber in der Regel ist es ein Stoff. Zum Beispiel ein blaues großes Tuch über dem Säulenbett, das Himmelbett eben. Ja, hat den Vorteil, es ist immer blauer Himmel, auch wenn es draußen regnet. Und dann ist man immer guter Laune mit dem Schatzer.

Die Himmelbettpolka mit Fred Rauch, hörbar österreichischer Dialekt. Er war dort Sänger und Kabarettist gewesen, schrieb auch selbst Lieder. Den älteren Hörern in Bayern aber ist er vor allem als Moderator beim BR in Erinnerung, muss man aber wirklich schon sehr alt sein, denn 1947 saß er zum ersten Mal und 1978 zum letzten Mal am Mikrofon am Rundfunkplatz in München. Und da präsentierte Fred Rauch über all diese Jahre mittwochsabends das damals legendäre Wunschkonzert mit diesem schlichten, aber doch allessagenden Titel »Sie wünschen, wir spielen Ihre Lieblingsmelodien«. Und da war dann sicher und hoffentlich vielleicht auch mal diese Operettenmelodie mit als Wunsch notiert.

Peter Anders und das Orchester Franz Marschalek mit einem Lied aus der Operette Frasquita, Hab ein blaues Himmelbett. Und das ist echt nett, hier in Tauschers Plattenkiste, der Kultserie auf dieser Welle. Wie im Wunschkonzert bei Fred Rauch seinerzeit ist vieles möglich bei uns. Jetzt von der Operette zur Popröhre. Nena, bitteschön.

0: Ich bleib im Bett. Nena aus dem Jahr 1983, aus dem legendären Luftballon-Album. Während sie nicht aufstehen wollte, im Bett blieb, wollen diese Herren gar nicht erst ins Bett gehen.
1: Heute gehen wir.

darum gehen wir nicht zu Bett. Naja, sie waren erwachsen gewesen, diese Refrainsänger. Wenn ein kleines Kind das sagen würde, ich gehe nicht ins Bett, gäbe es sicher Einspruch der Eltern. Die Schalmeikapelle Reichenbach im schönen Vogtland, im wunderschönen Sachsen, zeigt uns nur noch kurz ein Bett, was uns später noch bereitstehen wird.

Wissen Sie? Ja, Sie wissen, wo dieses Bett liegt. Natürlich, im Kornfeld. Und darin eilt sich einer, der nicht mehr auf die Bühne braucht. Wir legen uns gleich zu ihm hin, also nicht direkt ins Bett mit ihm, da liegt schon meist eine schöne Frau, sondern sagen wir gehen ans Bett zu ihm. Gleiche Stelle, gleiche Welle, auf alle Fälle denn. Ciao, sagt der Alex, und wie immer, auf Weiterhören.

Hallo aus Tauschers Plattenkiste, sagt der Alex. Meist steht es in Räumen auf dem Boden. Es kann aber auch mal zwischen den Bäumen hängen und sogar auf einem Kornfeld stehen. Das Bett. Und damit nun weiter im vierten Teil der Bettlieder aus meinem Archiv. Viel Spaß.

Ein Bett im Kornfeld. Jürgen Drews, Fips Asmussen sang in einer Parodie ein Korn im Feldbett. Also diese Melodie, eine der ganz, ganz großen deutschen Schlagerklassiker. Es gibt noch etliche andere Parodien, auch hier bei mir in der Kiste drin. Aber man muss sagen, alles geklaut, nämlich im Original Let Your Love Flow, die Bellamy Brothers. Dieses Bett, das finden Sie in jedem gut sortierten Möbelhaus. Das nächste Bett nur in ausgesuchten Geschäften. Der Hersteller ist zwar recht bekannt, aber dieses Modell ist nur selten verfügbar.

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0: Nimm nicht immer die Orgel mit ins Bett. Ich hatte kurz überlegt, ob sie oder er diesen Wunsch hatte, die Orgel im Bett. Henry Valentino, vielleicht haben Sie das heute zum ersten Mal gehört, ist wirklich ein ganz, ganz selten gespieltes Bettlied von einem, der aber alles andere als unbekannt ist. Ganz im Gegenteil, das Mädel, das im Wagen vor ihm fuhr, das hätte er gerne im Bett, also statt der Orgel. Aber wie man sich bettet, so liegt man.
1: Meine Herren, meine Mutter prägte auf mich ein schlimmes Wort. Ich würde enden im Schauhaus oder an einem noch schlimmen Ort. Ja, so ein Wort, das ist leicht gesagt. Aber ich sage euch, daraus wird nichts. Das könnt ihr nicht machen mit mir.

Knister, Knister. Wie man sich bettet, so liegt man. Das war aus der Oper Aufstand und Fall der Stadt Mahagoni, eine Aufnahme, eine historische, mit Lotte Lenya und dem Orchester Theo Markeben aus unserer Variationenkunde. Nochmal aufgelegt hier bei uns in Tauschers Plattenkiste, der Kultserie auf dieser Welle. Bleibt auch in diesen alten Knisterjahren mit einer Aufnahme nun aus dem Jahr 1928. Ein Lied eines Langschläfers. Freuen Sie sich. Robert Koppel und das Orchester ist auch dabei. Also, Herr Orchesterleiter, Ihr Einsatz bitte übernehmen Sie.

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Dankeschön, Herr Orchesterleiter. Aber jetzt ist für Sie und Ihren geschätzten Refrainsänger erstmal Haya angesagt. Heute gehen wir morgen erst ins Bett. Herrliches Wortspiel von Robert Koppel. Wie so oft diese Wortspiele in diesen frühen, frühen Schlagerjahren. Und auch unser musikalisches Betthupfer dieser Runde, das ist ein Lied eines Mannes, der gerne etwas länger aufbleibt, im Bett aber durchaus. Wegen ihr, wegen der Adelheid. Musst du denn so früh ins Bett? Dieses Klagelied jetzt mit dem Refraingesang und dann ein langes Instrumentalstück. Also genießen Sie es.

Das war dann gleich unsere nötige Portion Instrumentalmusik. Kann man ja gewissermaßen auch als Musikbett bezeichnen, weil ich ja gerade dazu spreche, also mich akustisch in dieses Bett hineinlege. Ich stehe aber wieder auf, laufe zum Plattenspieler, nehme jetzt die Nadel aus der Rille und suche Scheiben für unser wirklich super King-Size-Bett raus. Gleiche Stelle, gleiche Welle, auf alle Fälle denn. Ciao, sagt der Alex und wie immer.

So, das war's schon wieder. Eine Stunde musikalische Nostalgie liegt hinter uns, aber die nächste kommt ja garantiert schon wieder auf dieser Welle. Ich bin Alexander Tauscher von Tauschers Plattenkiste. Freue mich, wenn Sie auch das nächste Mal dabei sind. Bis dahin, viel Spaß und wie immer, auf Weiterhören.

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1: Ich habe heute in meinem Koffer Sonnencreme gefunden. Der Sommer darf also noch nicht vorbei sein. Und dennoch muss bzw. darf ich heute sagen, willkommen im Herbst 2026, welcher in dieser Woche nun definitiv und ganz offiziell begonnen hat. Und willkommen zur 153. Ausgabe von Bogarts Schlagershow hier bei eurem Lieblingsradio. Schön, dass ihr wieder mit dabei seid.

Wir starten diese heutige Ausgabe gleich wieder mit einer Radiopremiere. Denn den ersten Song dieser Sendung bringt uns Valerie May. Und der Titel könnte eigentlich kaum besser zu einem neuen Anfang passen. Ich fange noch einmal von vorne an. Manchmal läuft das Leben eben nicht so, wie wir es geplant haben. Pläne verändern sich, Beziehungen gehen zu Ende, Träume müssen neu sortiert werden. Und irgendwann kommt dieser Moment, in dem man sagt, jetzt ist es Zeit, noch einmal neu anzufangen. Genau dieses Gefühl steckt in diesem neuen Song von Valerie May. Nicht zurückschauen, sondern nach vorne blicken, Mut fassen und dem eigenen Leben eine neue Richtung geben.

Heute möchte ich euch eine Künstlerin vorstellen, die für modernen Pop-Schlager steht und dabei ihre ganz eigene Geschichte mitbringt. Safia. Geboren in der Türkei und in Deutschland aufgewachsen, kennt Safia von Kindheit an zwei Kulturen und genau diese Verbindung prägt auch ihre Musik. Nach ihrer Ausbildung zur Augenoptikerin entschied sie sich schließlich, ihrer eigentlichen Leidenschaft zu folgen, der Musik. Heute arbeitet sie als Sängerin, Songwriterin und Produzentin. Mit Songs wie Bleib in Erinnerung, Frei, Kurz vorm Ziel und zuletzt Ich bin ich, wir sind wir hat sie sich bereits musikalisch etabliert. Und in diesem Jahr schlägt Safia nun ein neues Kapitel auf, denn gemeinsam mit Starproduzent Thorsten Brötzmann entwickelte sie ihren modernen Sound weiter. Popschlager trifft auf internationale Klänge und orientalische Einflüsse. Und genau diese neue musikalische Seite zeigt sich auch in ihrer aktuellen Single »Ich sehe mich«. Der Song ist ein kraftvolles Statement für Selbstbestimmung und Selbstachtung. Es geht darum, den eigenen Wert nicht davon abhängig zu machen, wie andere Menschen einen sehen oder beurteilen. Safia singt davon, sich selbst anzunehmen, zu sich zu stehen und den eigenen Weg zu gehen. Also Augen auf, Ohren auf und vor allem sich selbst sehen. Hier ist unsere Newcomerin der Woche, Safia mit Ich sehe.

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1: Auch heute gibt es wieder musikalische Geburtstagsgrüße für Künstlerinnen und Künstler aus dem deutschsprachigen Schlagerbereich. Wir beginnen mit einer Frau, die seit vielen Jahren mit ihrer Musik begeistert und längst zu den festen Größen der deutschen Schlager- und Country-Szene gehört, Linda Feller. Liebe Linda, zu deinem runden Geburtstag wünsche ich dir von Herzen alles Liebe und Gute, vor allem Gesundheit, Glück und weiterhin ganz viel Freude an der Musik. Und der passende musikalische Wunsch dazu lautet natürlich die besten Jahre, deine brandneue Single. Weiter geht ein Geburtstagsgruß an einen der ganz Großen des deutschen Schlagers, nämlich an Wolfgang Petri. Auch ihm wünsche ich zu seinem halbrunden Geburtstag von Herzen alles Gute, Gesundheit und viele schöne Momente. Und wenn ein Künstler über so viele Jahre die Menschen musikalisch begleitet, dann darf man durchaus auch sagen, du bist ein Wunder, hier in der Version von 2021. Und zum Abschluss dieser ersten Geburtstagsrunde gratuliere ich ganz herzlich Willi Gabalier. Lieber Willi, alles Liebe zum Geburtstag, Gesundheit, Glück und natürlich weiterhin viel Erfolg und Freude an und mit der Musik. Und wer weiß, vielleicht ist sie ja längst da, die ganz persönliche Traumfrau. Oder man ist noch auf der Suche und fragt sich, wo bist du? Happy Birthday, Teil 1.

Und weiter geht es mit unseren Geburtstagskindern der Woche. Und auch in unserer zweiten Runde schicken wir natürlich wieder die herzlichsten Glückwünsche auf die Reise, verbunden mit zwei musikalischen Geburtstagsgeschenken. Wir gratulieren ganz herzlich Wolfgang Frank zum Geburtstag. Lieber Wolfgang, von Herzen Gesundheit, Glück, Liebe und natürlich weiterhin auch dir viel Freude an der Musik. Und wenn man schon Geburtstag hat, dann darf man sich doch ruhig eine ganz besondere Nacht wünschen. Und genau diese schenkt uns Wolfgang jetzt musikalisch. Diese Nacht schenke ich dir im Radiomix. Und gleich danach geht's weiter mit einem Geburtstagsgruß an Dominik Grossner. Lieber Dominik, auch dir alles Liebe und Gute zum Geburtstag, Gesundheit, Glück und ganz viele musikalische Highlights für dein neues Lebensjahr. Und bei seinem Titel kann eigentlich gar nichts mehr schiefgehen, denn pures Dynamit verspricht ordentlich Energie und musikalischen Druck. Und natürlich gehen unsere Glückwünsche nicht nur an unsere Künstler, auch all unsere Hörerinnen und Hörer, die in dieser Woche Geburtstag gefeiert haben oder noch feiern, möchte ich ganz herzlich grüßen. Egal, ob ein runder Geburtstag dabei war oder einfach ein weiterer schöner Geburtstag im Leben. Wir wünschen euch Gesundheit, Glück, Liebe, Zufriedenheit und ganz viele wundervolle Momente im neuen Lebensjahr.

Bevor es musikalisch weitergeht, möchte ich noch einmal kurz innehalten und an einen großen Namen der deutschen Musikszene erinnern. Peter Petrell ist am vergangenen Wochenende verstorben. Mit seiner unverwechselbaren Stimme und seinen Liedern hat er über viele Jahre die deutsche Musiklandschaft geprägt und vielen Menschen schöne musikalische Momente geschenkt. Wir sagen auf musikalische Weise Danke für die vielen Jahre, die vielen Erinnerungen und die Musik, die bleibt. Einer seiner großen und bis heute bekanntesten Hits darf dabei natürlich nicht fehlen. Hier ist Peter Petrell mit Ich fahr so gerne Rad. Mach's gut, Peter, und danke für deine Musik.

Und jetzt gibt es wieder frische Musik für euch. Zwei neue Songs, die unterschiedlicher kaum sein könnten und doch haben beide mit Gefühlen und dem Leben zu tun. Los geht's mit Annie-Marie und Illusion. Eine Geschichte über eine Liebe, bei der irgendwann die Erkenntnis kommt, vielleicht war nicht alles so, wie es einmal schien. Zwischen schönen Momenten und der Realität bleibt am Ende die Frage, was wirklich echt war. Danach hören wir Marco Abend mit Auf anderen Wegen. Ja, manchmal führt das Leben eben nicht den Weg, den man geplant hat. Abschied nehmen, loslassen und trotzdem nach vorne schauen. Genau darum geht es in diesem Titel. Zwei neue Songs, zwei Geschichten und ganz viel Gefühl. Hier sind Annie-Marie mit Illusion und anschließend Marco Abend mit Auf anderen Wegen.

Es ist wieder Zeit für unser Powerplay der Woche und diesmal gibt es ganz besonderen Nachschub von einem Künstler, der aus der deutschen Schlager- und Rockszene einfach nicht wegzudenken ist, Matthias Reim. Sein brandneues Album trägt den Titel Flashback und der Name ist durchaus Programm. Matthias Reim blickt musikalisch zurück, verbindet Erinnerungen und vertraute Gefühle mit neuen Sounds und zeigt dabei einmal mehr, dass er seinen ganz eigenen musikalischen Weg gefunden hat. Entstanden ist ein Album, das verschiedene Facetten zusammenbringt. Persönliche Geschichten, Liebe, Sehnsucht, Erinnerungen, aber natürlich auch die Energie und den Rockschlagersound, für den Matthias Reim seit Jahrzehnten steht. Den Anfang unseres Powerplays der Woche macht deshalb genau der Song, der diesem neuen Album seinen Namen gab. Hier ist Matthias Reim und Flashback.

Das war gerade Sandy van Rhee mit ihrem aktuellen Song Sonnenseite. Und damit bleiben wir auch gleich bei den schönen Seiten des Lebens und vor allem bei den großen Gefühlen. Denn jetzt wird's ein bisschen sehnsüchtig. Ninette nimmt uns mit in eine Geschichte über dieses ganz besondere Gefühl, wenn jemand fehlt und man sich nichts sehnlicher wünscht, als diesem Menschen wieder ganz nah zu sein. Ihr neuer Song heißt Sehnsucht. Und danach wird's dann deutlich romantischer und vielleicht auch ein kleines

kleines bisschen gefährlich für die Schmetterlinge im Bauch. Ramon Rosselli präsentiert uns seinen neuen Song »Küss mich«. Ein Titel über Verliebtheit, Anziehung und diesen einen Moment, in dem eigentlich gar keine Worte mehr nötig sind. Also, erst Sehnsucht, dann heißt es »Küss mich«. Hier sind Ninette und danach Ramon Rosselli.

Es ist wieder Zeit für unseren Schlagerdreier, wie immer zusammengestellt von Christian und Thorsten, unserer Görlitzer Musikredaktion. Die beiden haben mir geschrieben, dass eine ihrer Lieblingsrubriken in unserer Sendung das Kalenderblatt ist, denn dort gibt's regelmäßig Musik aus der guten alten Zeit zu hören. Und da haben sie sich gedacht, warum nicht auch beim Schlagerdreier einmal eine kleine musikalische Zeitreise unternehmen. Gesagt, getan. Wir reisen heute durch drei Jahrzehnte und zwar in die Jahre 1956, 1966 und 1976. 10 Jahre liegen jeweils dazwischen und trotzdem gibt es in allen drei Titeln eines ganz sicher: jede Menge Nostalgie. Den Anfang macht der Vorschlag von Christian aus dem Jahr 1956. Damals sorgten die Pajeros mit einem Titel für gute Laune, bei dem schon der Name Programm ist: Wasser ist zum Waschen da. Musik und Text stammen von Hans He. Danach geht's 10 Jahre weiter ins Jahr 1966. Thorsten hat sich dafür einen großen Namen des deutschen Schlagers entschieden: Roy Black mit Leg dein Herz in meine Hände. Musik von Rolf Arland und Daddy Monroe. Der Text stammt von Lilibert. Und für den dritten Teil unserer Zeitreise haben sich Christian und Thorsten gemeinsam einen Titel aus dem Jahr 1976 ausgesucht. Mit Dorte Collo und Tobago Hello geht's musikalisch in Richtung Sonne, Urlaub und Südsee-Feeling. Musik und Text stammen von Joachim Haider und Joachim Rellin. 3 Jahre, 3 Songs und ein halbes Jahrhundert Schlagergeschichte. Na, wenn das keine Zeitreise ist, hier im Schlagerdreier dieser Woche.

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In dieser Woche gab es übrigens ein ganz besonderes Treffen in Berlin. Ich habe mich mit Christian und Thorsten von unserer Görlitzer Musikredaktion getroffen und mit dabei war die wunderbare Stefanie Simon, die Schlagerkönigin aus Berlin. Natürlich musste dieser schöne Moment auch im Bild festgehalten werden. Ein Foto von uns Vieren könnt ihr übrigens auf meiner Facebook- oder Instagram-Seite anschauen. Und jetzt gibt's hier Stefanie Simon nicht nur zum Anschauen, sondern natürlich vor allem zum Anhören. Hier kommt sie mit ihrem Herzgefühle-Hitmix. Viel Spaß euch und herzliche Grüße an dich, liebe Stefanie.

Wir befinden uns im Jahr 1976 und für einen jungen Sänger sollte dieses Jahr ein ganz besonderes werden. Die Rede ist von Roland Kaiser und seinem Titel »Frei, das heißt allein«. Der Song basiert auf dem Instrumentalstück »Verde«, das 1974 von den italienischen Brüdern Guido und Maurizio De Angelis geschrieben wurde. 1976 war die Melodie bereits durch die Instrumentalversion von Ricky King bekannt. Für Roland Kaiser schrieb Frank Thorsten dazu einen deutschen Text über Freiheit, Trennung und die Erkenntnis, dass das Alleinsein manchmal einen hohen Preis haben kann. Und dann kam der 25. September 1976. Roland Kaiser stand damit erstmals in der ZDF-Hitparade auf der Bühne, damals noch als einer der Neuvorstellungen der Sendung. Wenig später schaffte der Titel auch den Sprung in die deutschen Singlecharts und erreichte Platz 14. Damit war »Frei, das heißt allein« sein erster richtiger Charterfolg. Ein wichtiger Moment am Anfang einer Karriere, die noch viele große Schlager hervorbringen sollte. Hier ist Roland Kaiser mit »Frei, das heißt allein«, unser Schlager vor 50 Jahren.

Das war gerade Niki Schubert mit Lass uns frei sein. Und Freiheit ist manchmal genau das, was man braucht, um sich wieder ganz auf die schönen Dinge im Leben einzulassen. Und damit sind wir auch schon bei zwei neuen Songs hier in Burkhards Schlagershow. Den Anfang macht Norman Langen mit Liebeslieder. Ein Titel, der schon mit seinem Namen sagt, worum es geht. Um die Liebe, um große Gefühle und um all die Geschichten, die man mit einem besonderen Menschen verbindet. Ein moderner Schlager, der Herz und Tanzflächen miteinander verbindet. Liebeslieder ist ganz frisch am 18. September erschienen. Und danach wird es nochmal sommerlich, verspielt und ziemlich tanzbar. Ella endlich mit Cha-Cha Baby. Ein Song über prickelnde Blicke, Anziehung und zwei Menschen, die plötzlich denselben Rhythmus finden. Heiße Spätsommernächte, ein bisschen La Vida Loca und ganz viel Lust darauf, den Moment einfach zu genießen. Zwei neue Songs also, zweimal ganz viel Gefühl und einmal

Dann dürfen wir uns sogar ein bisschen im Cha-Cha-Rhythmus verlieren. Hier sind Norman Langen mit Liebeslieder und danach Ella endlich und Cha-Cha-Baby.

Teil 2 vom Powerplay der Woche und dem brandneuen Album Flashback von Matthias Reim. 15 Songs hat dieses Album zu bieten und Matthias Reim verbindet darin seine musikalische Vergangenheit mit neuen Geschichten aus dem Hier und Jetzt. Dabei greift er immer wieder Erinnerungen, Themen und sogar Anklänge an frühere Reimklassiker auf. Ein musikalischer Rückblick also, aber keineswegs nur Nostalgie. Ein zweiter Titel aus diesem Album führt uns dabei in eine ganz andere Richtung. Wir waren doch mal Freunde. Der Song erzählt von einer Beziehung, die einmal von Nähe und Vertrauen geprägt war und von dem schmerzlichen Gefühl, wenn sich zwei Menschen irgendwann voneinander entfernen. Der Titel selbst klingt schon ein bisschen nach einem Rückblick auf gemeinsame Zeiten und die Frage, was ist eigentlich aus dem geworden, was uns einmal verbunden hat? Ein sehr persönlicher und nachdenklicher Titel aus diesem neuen Flashback-Album. Matthias Reim und Wir waren doch mal Freunde.

Es wird wieder gefühlvoll und ganz aktuell hier in Burgerts Schlagershow. Den Anfang macht Abi Villance mit Herz auf Herz. Die deutsch-polnische Sängerin, Songwriterin und Komponistin steht für emotionale Songs und einen ganz eigenen musikalischen Stil. Bei Herz auf Herz geht es, wie könnte es bei diesem Titel anders sein, um Nähe, Gefühl und die Verbindung zwischen zwei Menschen. Und danach kommt eine Geschichte, die direkt aus dem echten Leben stammt. Leonard mit Jeden Morgen. Der Schweizer Sänger und Radiomoderator wurde durch eine Begegnung mit einer 88-jährigen Hörerin zu diesem Lied inspiriert. Sie erzählte ihm von ihrer Liebe zu ihrem 93-jährigen Ehemann, mit dem sie in diesem Jahr ihre eiserne Hochzeit, also 65 gemeinsame Ehejahre, feiert. Und jeden Morgen, wenn im Radio ein schönes Lied läuft, nehmen sich die beide in die Arme und tanzen gemeinsam durch ihr Wohnzimmer. Diese wunderschöne Geschichte hat Leonard zu Jeden Morgen gemacht. Eine musikalische Liebeserklärung an Beständigkeit, an Nähe und eine Liebe, die auch nach vielen Jahrzehnten noch lebendig ist.

Wir kommen langsam zum Ende dieser heutigen Ausgabe von Burgerts Schlagershow. Und bevor wir uns der Zielgeraden nähern, möchte ich einfach mal Danke sagen. Danke an euch, meine lieben Hörerinnen und Hörer, für eure Treue, für eure Nachrichten, eure Grüße und natürlich dafür, dass ihr Woche für Woche hier mit dabei seid. Denn was wäre eine Sendung ohne die Menschen, die zuhören und sie mit Leben füllen? Und deshalb passt dieser Titel jetzt ganz besonders gut. Wind mit auf Freunde wie dich. Ein Song über Freundschaft, Zusammenhalt und Menschen, auf die man sich verlassen kann. Und genau solche Menschen seid ihr für mich und für diese Sendung. Also, auf euch, auf die Freundschaft und auf viele weitere gemeinsame Schlagerstunden. Hier ist Wind mit auf Freunde wie dich.

0: Ein schöner Klassiker zum Schluss und irgendwie passt der Titel ja auch perfekt zu einer Sendung wie der unseren. Das war Dalia Lavi mit Schalt dein Radio ein. Und damit sind wir auch schon am Ende dieser 153. Ausgabe von Bogarts Schlagershow angekommen. Ich sage danke fürs Einschalten und danke für eure Treue und dafür, dass ihr auch heute wieder mit dabei wart. Am kommenden Wochenende bin ich natürlich wieder für euch da. Bis dahin bleibt oder werdet gesund und passt wie immer gut auf euch und eure Lieben auf. Und meine kleine Aufforderung zum Schluss darf natürlich auch heute nicht fehlen. Bleibt im Rhythmus. Alles Liebe, euer Ralf Bogart.
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einer Idee entstammt die Energie, etwas zu erschaffen, was in uns seit jeher lebt und nichts anderes möchte, als einfach nur frei zu sein.

Ja, einen wunderschönen guten Abend. Das Studio Norvid meldet sich hier zu Wort.

Ja, ist schon wieder soweit, ne? Eine Woche ist schon wieder rum. Ging ja wie im Fluge. Von Samstag zu Samstag. Ich weiß gar nicht, warum wir montags morgens überhaupt noch aufstehen. Wir könnten die Woche streichen. Machen nur noch Samstage. Geile Idee. Also ich bin, glaube ich, der Erste, der die Petition unterschreibt. Ha! So, nichtsdestotrotz möchte ich gerne alle die begrüßen, die nicht zuhören. Die zuhören. Ja, Partytime am Samstagabend. Heiko und Frank, wir mischen euch da auf. Heute bin ich dran. Heiko hat wohlverdientes Wochenende. Schöne Grüße rüber. So, was gibt's da bei mir heute Abend? Heute Abend gibt's bei mir alles, ich weiß gar nicht. Ich bin eigentlich geheilt von den 80ern. Ja, warum das? Letzte Woche war bei mir hier Kirmes. Ich wohne Luftlinie 100 Meter von dem Kirmesplatz entfernt. Und die haben von nachmittags an 16 Uhr Liveband. 80er Covers. Eins nach dem anderen. Ich bin geheilt. Nein, Quatsch. Natürlich gibt es von mir heute Abend wieder alles kreuz und quer, alles, was eure Musikwünsche hergeben. Immer her damit. Bis auf die eine Ausnahme. Wir lassen den deutschen Schlager einfach mal außen vor. Ansonsten wird gehört, was auf die Teller kommt. So, einen kurzen Rundumblick mache ich mal gerade so. Bei uns im Radio-Chat ist noch nichts los. Was nicht ist, kann noch werden. Und dann gucke ich nochmal in den Chat Nummer 2, wo ich reinschauen kann. Da sehe ich Morgi, Nixi und das Beast. Grüßt euch alle. So, was habe ich noch nicht erzählt? Achso, ja, Wunschbox. Ja, die Wunschbox, die mache ich euch gleich auf. Und dann könnt ihr loslegen. Ihr loggt euch dazu ein auf unsere Webseite www.radio-ffr.de. Solltet ihr eigentlich schon gefunden haben, sonst würdet ihr mich nicht hören. Da schaut er mal unter dem hässlichen Bild, was da links in der Ecke rumkreucht und fleucht. Da steht Wunschbox. Draufklicken, ausfüllen, absenden. So, die mit dem Handy unterwegs sind, die nehmen dann das Auswahlfeld auf der Startseite. Scrollt er mal runter bis zur Wunschbox. Da macht er den Punkt rein. Kommt er automatisch auf dasselbe Ding. Auch da wieder auswählen, absenden. Stoßgebet gegen Himmel, klein bisschen Geduld. Und wenn ich den Song habe, wird er auch alsbald gespielt. So. Ich glaube, ich habe jetzt genug geschwafelt. Mir verdunstet mein Kaffee in der Tasse. Ich fange einfach mal an.

0: Und hier kommt euer Wunsch-Hit.
1: Tja, ich hab's nicht verbrochen. Dixie war's. Viele Grüße ins Studio und an die Discord-Bande. Ich grüße zurück.

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1: So, jetzt muss ich aber erstmal rüber. Ach ja, genau. Es steht da wirklich geschrieben. Ich lüge nicht. Da steht wirklich geschrieben. Ein liebes Moinsen ins Studio Neuwied an den netten DJ. Ich kopiere mir das gerade raus. Ich muss mal gerade meinen Drucker anschmeißen. Ja, an den netten DJ. Lief geschrieben, Morgi. Ja, du hast Glück, dass ich überhaupt da bin, weil ich hatte eine Einladung heute zum Kino. Hab dann dankend abgelehnt und hab gesagt, nee, hab keine Zeit. Ich muss für meine

Ja, please stay, wurde ganz groß in den Chat geschrieben. Ja, ich renne ja schon nicht ins Kino. Ich muss das nochmal lesen hier, ne? Wo war das hier? Ein liebes Moin ins Studio Neuwied an den netten... Ach, das geht doch runter wie Schleim. Schön. So, jetzt habe ich mir die Wunschbox zerwürfelt. Wer war denn hier alle dran hier? Ach, ich glaube, das war von Sabine. Ja, genau, dann haue ich den noch einfach erstmal raus. With

So, jetzt habe ich natürlich hier ein kleines Problemchen. Achso, ja, ich wollte ja erstmal noch Grüße an alle Hörer von Radio FFR. Das stand dabei bei dem letztgehörten Song, der da hieß, keine Ahnung. Alle Farben, X Maurice Lessing und, ach Gott, keine Ahnung, dann bist ihr moin noch dran. So, beim nächsten habe ich ein kleines Problem. Da steht da Doro und Udo. Ja, ich nenne die Dame zuerst. Also Udo und Doro, Dancing with an Angel. Ja, den Song habe ich gefunden. Allerdings steht da nicht explizit dabei und Doro. Jetzt entzieht sich das meiner Kenntnis, weil ich nicht die Zeit hatte reinzuhören, ob das jetzt in Duett mit Doro ist. Hören wir doch mal gemeinsam rein. Ich hoffe, das passt.

Ja, man kann ja nicht immer nur Pech haben. Diesmal hatte ich richtig Pech. Ja, es war nämlich richtig Doro-Pech. Udo und Doro-Pech, Dancing with an Angel, der Musikwunsch von der Morgi. So, und ich hatte den Glücksgriff gemacht und habe das richtig rausgesucht. Mittlerweile habe ich mir noch in Klammern dahinter geschrieben, with Doro, damit ich das beim nächsten Mal auch richtig finde. So, bei den nächsten Musikwünschen bin ich noch ein bisschen am Suchen. Gib mir ein klein bisschen Zeit. Ich suche wie ein Wilder. Ja, deswegen mal ein kleines Zwischenspiel von mir.

So, jetzt habe ich ein Problem. Ja, jetzt wäre Sabine nochmal dran. Sia featuring David Guetta, New Dawn. Ja, den Song habe ich nicht. Ich weiß nicht wieso. Frag mich nicht, ist der neu oder mit Perwoll gewaschen? Ich habe keine Ahnung. Ich finde den nicht. Und ich bin nochmal suchen gegangen. Bei YouTube könnte ich den natürlich jetzt sofort runterspielen. Das wiederum darf ich nicht. Aber naja, gut. So, beim nächsten bin ich auch schon wieder im Hintertreffen. The Outfield, All the Love in the World. Da bin ich auch auf einen Ausweichtitel umgestiegen. The Outfield, Your Love.

0: Ach, da funktioniert doch. Guck, guck. Hallo Mikro. Schön, dass du auch arbeitest. Ja, nicht nur ich. So, mittlerweile habe ich schon mal Rücksprache gehalten mit der Sabine. Ich habe ihr geschrieben, du hast einen gut bei mir. Ja, finde ich den Song nicht, ne? Ich wette, ich habe den irgendwie verkehrt abgespeichert oder wie auch immer. Keine Ahnung. Ach ja, passiert. Man kann 50 Millionen Songs haben und hat trotzdem einen zu wenig. Also heute habe ich schon zwei zu wenig. Nixi hat auch einen gut bei mir, ne? Ja, so, dann schrieb mir Sabine zurück. Dann hätte ich gerne den Ersatz. Mir geht es gut. Den wirst du ja wohl haben. Ja, mir geht es gut. Ja.
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0: Das war falsch.
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0: So, dann hab ich noch den.
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0: Tja, mir geht es gut, Chérie. Auch falsch. Ja, was mache ich denn bloß? Ich nehme mal den. Ich krieg noch Schläge.

Also ich habe mal nachgeguckt, ich habe jetzt noch 4 weitere Versionen von Es geht mir gut gefunden. Ich spiele die jetzt nicht an, bevor hier gleich einer mit dem Baseballschläger zur Tür reinkommt. So, ich gehe mal schnell abschließen. So, dann ist doch da wohl irgendjemand, ich habe mein Vermieter, der ist absoluter Borussia-Fan. Und den habe ich eben irgendwo unten laut schreien hören. Ich denke mir mal, die Borussen haben oder sind am Gewinnen. Ich habe da keine Ahnung von. Ich bin absolut kein Fußballgucker. Ich habe die letzten 2 Minuten von Niederlande-Deutschland gesehen und dieses hätte ich mir besser gespart. Ja, so viel zum Frank und Fußball. Wenn ich mal schaue, fällt ein Tor. Allerdings immer für die Gegner. So, aber Borussia war in der Wunschbox. Und liebe Grüße an alle. Und Need You Now, das ist dein Musikwunsch. Den habe ich auf Anhieb gefunden. Und ich glaube sogar das Richtige.

So, ich hatte ja eben die Sabine irgendwie um ein Lied betrogen, wobei wir haben mittlerweile alle beide nachrecherchiert und Sabine bittet auch vielmals um Entschuldigung. Der Musikwunsch war nicht zu erfüllen, den gibt's wirklich nur auf YouTube. So, aber da stand David Guetta featuring Sia mit New Dawn und den habe ich ja nun nicht. Ich dachte mir, da muss doch mal Ersatz her. Da muss Ersatz her. David Guetta featuring Sia, Titanium. Wohl die größte Nummer, die sie gemacht haben.

Tja, nicht zu Unrecht haben die da mit der Nummer mal geradewegs Platin abgeräumt. Ja, also, was habe ich denn hier? Ach, guck mal an. Darut habe ich rausgesucht, allerdings nicht den Sandsturm. Den gibt es ein andermal, den habe ich nämlich in einem Intro verbaut. Jetzt gibt es trotzdem Darut. 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

Tja, das Dumme ist bei den neuen Liedern, habt ihr vielleicht schon mal gemerkt, ne? Zumindest mal was die elektronische Tanzmusik angeht, die Dinger werden immer kürzer, ne? Gerade mal 2 Minütchen. Leute, das ist doch gar nicht so schwer. Was braucht man denn heute? Ein Handy? Ja, da generiert man eine Bassline drauf und dann sagt man, ChatGPT, mach mir daraus mal ein Musikstück und schon ist fertig. Das einzige Problem, was man hat wahrscheinlich ein bisschen Probleme bei der Veröffentlichung. Naja.

Seal und Crazy. So, ich mache mal ein klein bisschen Programmvorschau für morgen. Bei uns geht's morgen los von 14 Uhr moderiertes Live-Programm bei uns hier bei Radio FFR. 14 bis 17 Uhr der Treffpunkt Schlager. Hier gibt's alles rund um den Schlager, schreibt die Barbara. Ja, und Barbara, ja, die macht das immer ganz prima, finde ich zumindest. Kann man gut zuhören. Schön gemütlicher Nachmittag bei Kaffee und Kuchen. So, dann geht's weiter bis 17 bis 19 Uhr der Schlager-Cocktail am Sonntag. Ja, der Sonntag gehört dem Schlager. Tobias hat natürlich wie immer recht. Und zum krönenden Abschluss das Schlager-Rendezvous mit unserem Fred. Ja, dann gibt's die charmante Stimme aus Österreich mit dem Interview und der Hit, mit dem Interview und der Hitparade. Das Voting ist ja schon abgeschlossen. Wer macht das Rennen? Ihr könnt es

Ja, so far away, mal ein bisschen anders. So, wo sind wir denn hier gelandet? Ach ja, der Samstag gehört nicht dem Schlager, schrieb Nixie da und wünschte ich Bishop Briggs und den River. Ja, the river flows in me. Nee, in you. Gut, dann fließ mal.

Tja, da war er schon wieder vorbei, der Fluss. So, jetzt machen wir leise Musik, die man laut hören muss. Ja, es wird geflüstert. Und zwar der Musikwunsch von Sabine. Grüße an die Hörer aus dem Discord-Chat. Jack Jones und Callum Scott mit Whistle. Ja, kriegen wir hin.

Ja, wie kommt man von Whisper auf Whistle? Ich weiß es auch nicht. Ja, ich bin halt im falschen Film heute. Ja, meine Kinofreikarte, die habe ich ja vergeigt. Naja, kann passieren. So, allen Hörern viel Spaß, schreibt Moggy und wünscht sich T-Rex mit dem Cosmic Dancer. Oh, den hatten wir aber auch schon lange nicht mehr. Dann mal los, tanzen wir um die Ecke. Wo ist denn der Regler? Da.

The Promis, der Musik und vom Beast und allen Zuhörern einen schönen Abend, schrieb sie noch dabei. Ja, und Nixie meinte, mein letzter Wunsch für heute, mehr geht nicht. Wie, bist du schon fertig? Ja, Gott, ja, also alle anderen, die dürfen noch, wenn ihr noch könnt, wenn ihr eure Finger noch bewegt bekommt, auf der Tastatur www.radio-ffr.de in den Browser gehackt und dann einfach mal drauf geschaut, wo ist die Wunschbox und dann loslegen. Euren Musikwunsch alsbald hier bei uns im Radio bei FFR.

So, da haben wir I'll be missing you dann auch durch. So, Nixi, aber wenn noch einer geht, kannst gerne ran. Kein Problem. So, ich habe noch einen Musikwunsch in der Wunschbox drin liegen. Die anderen, die noch nicht haben, die dürfen gerne noch. Und die, die schon mal haben, dürfen gerne nochmal. Sofern die zwei Musikwünsche pro Stunde nicht durch sind. So, Grüße an alle Hörer, besonders an die Discord-Bande, schreibt Morgi da. Allen einen schönen Sonntag mit Battle Beast, The Eye of the Storm. Jetzt war ich ein bisschen irritiert. Also Eye of the Storm kenne ich jetzt nur von den Scorpions. Ja, gut, da müssen wir uns mal reinhören, wie das klingt von der deutschen Übersetzung. Battle Beast, Kampfsau.

Ja, Hilfe, Rettung ist nicht nötig, ne? Ja, so, Eisbrecher, rette mich. So, wo mache ich denn weiter? Wunschbox ist derzeit leer. Ich habe ja gesagt, wer noch will, der kann noch mal. Ansonsten lass mal einfach mal laufen, was da kommt. Ah, Cascada. Cascada geht immer.

die Radio-Edit an der Stelle war ganz schön abgebissen, muss ich ganz ehrlich mal sagen. Ja, das Lied missbrauche ich eigentlich immer, um mein Mischpult einzuloten. Ja, da gehen alle Pegel bis nach ganz oben und dann wird abgestimmt. Und diesmal durftet ihr dran teilnehmen. So, bei dem nächsten Lied fällt mir eigentlich immer dieser komische Wunderbaum fürs Auto. Gibt's die eigentlich noch? Ja, diese Stinky-Dinger da. Ja, ich bin ja Cabriolet-Fahrer, zweirädrig. Und deswegen weiß ich das nicht, ne? Aber irgendwie kommt mir dieser Duftbaum, genau, Duftbaum, so hieß das Ding, ne? Das kommt mir immer in den Sinn, wenn das Lied hier läuft.

So, einen Song habe ich noch, und dann darf ich euch den Auto-DJ auf den Hals hetzen. Ihr dürft natürlich dranbleiben, weiterhin Musik hören. Was würde denn da laufen? Loreen, Euphoria. Schönes Lied im Übrigen. Ja, könnte ich eigentlich auch nochmal spielen. Und dann, wie gesagt, einen habe ich noch und dann habt ihr den Auto-DJ wieder auf den Ohren. Ich bin nächsten Samstag nochmal dran. Dann ist die Reihenfolge wieder korrekt. Also heute habe ich Vertretung für den Heiko gemacht, er letzte Woche für mich. Also ein bisschen vertrete Welt hier bei uns, aber ab nächste Woche sind wir wieder in der Reihe. Und wenn ihr wollt und wenn ihr könnt, heißt es wieder einschalten, wenn Studio Neuwied am Samstag um 20 Uhr die Toren öffnet. Bis dahin, eine schöne Woche, schönen Sonntag.

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